0: Bildung einer neuen Landesregierung extrem schwierig. Hier in Berlin hat das Wahlergebnis eine Schockstarre ausgelöst. Es gibt eine Menge aufzuarbeiten. Unklar ist auch, was das Wahlbeben für die schwarz-rote Koalition im Bund bedeutet. David Riemer, Berlin.
1: Von einer Spontangründung ist die Rede. 2 Tage nach ihrem Austritt aus dem BSW in Thüringen haben Ex-Mitglieder eine neue Partei mit dem Namen Thüringen gerecht gegründet. Zur Vorsitzenden wurde die ehemalige BSW-Landeschefin, Finanzministerin und Vizeministerpräsidentin Wolf gewählt, wie Gründungsmitglieder in Erfurt mitteilten. Hintergrund ist, dass die ausgetretenen BSWler weiter die Regierung von CDU-Ministerpräsident Vogt stützen wollen. Die einzige Brombeer-Koalition aus CDU, BSW und SPD in Deutschland geriet mit dem Fall des BSW in eine Krise. FIFA-Präsident Infantino will sich im kommenden Jahr zur Wiederwahl stellen, das bestätigte eine Sprecherin des Weltfußballverbands. Infantino steht wegen inzwischen zurückgezogener Investorenpläne massiv unter Druck.
2: Der FIFA-Boss steckt aktuell in der größten Krise seiner Ära. Dass er Teile der WM an Investoren verkaufen wollte, hat für Entrüstung gesorgt in der Fußballwelt. Der Europäische Fußballverband bereitet deshalb sogar ein Strafverfahren vor und will die Wiederwahl Infantinos verhindern. Allerdings gibt es noch keinen Gegenkandidaten. Die Bewerbungsfrist hierfür läuft bis Mitte November. Infantino ist sich keiner Schuld bewusst. Der Schweizer spricht von einer Verleumdungskampagne aus Europa. Thomas Bremser, Sportredaktion.
1: Und wir bleiben beim Fußball. Der FC Augsburg ist erstmals in seiner Vereinsgeschichte Tabellenführer der Bundesliga. Die Schwaben gewannen bei Eintracht Frankfurt mit 4:1 und holten damit den zweiten Sieg im zweiten Saisonspiel. Davor verlor der Hamburger SV gegen Mainz 05 mit 0:5.

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1: Ich bin Ursula Winkler. Bei der Landtagswahl in Sachsen-Anhalt liegt die AfD nach den ersten Hochrechnungen von ARD und ZDF deutlich vorn. Die Partei von Spitzenkandidat Ulrich Siegmund kann ihr Ergebnis mehr als verdoppeln. Auf Platz 2 steht die CDU von Ministerpräsident Sven Schulze, die dramatische Verluste verbuchen muss.
2: Ja, hier bei der CDU-Wahlkampfparty war einfach stiller, als die Prognose um 18 Uhr kam. Unfassbare Stille. Also so schlecht hat die CDU in Sachsen-Anhalt noch nie abgeschnitten. Und damit hätte hier auch keiner gerechnet. Neben mir sagten Parteimitglieder, das ist Wahnsinn, ich bin einfach in Schockstarre. Und es gibt jetzt auch die ersten Rücktrittsforderungen an den bisherigen Parteichef und Ministerpräsidenten in Sachsen-Anhalt, Sven Schulze. Eine ehemalige CDU-Ministerin sagte mir, es brauche jetzt einen Neuanfang in der CDU. Aus Magdeburg, Simon Krämer.
1: Nach der Landtagswahl in Sachsen-Anhalt hat es in mehreren deutschen Städten Proteste gegen die AfD gegeben. In Frankfurt am Main demonstrierten nach Polizeiangaben rund 2500 Menschen dafür, ein Verbotsverfahren gegen den klaren Wahlsieger AfD zu prüfen. Auch in Berlin gingen am Abend hunderte Menschen mit ähnlichen Forderungen auf die Straße. Auch etwa in Mainz wurde deswegen demonstriert. Der russische Außenminister Lavrov hat mit deutlichen Worten auf Vorwürfe aus Deutschland reagiert, hinter dem versuchten Sprengstoffanschlag am Flughafen Leipzig zu stecken. Das sei der Beginn eines echten Krieges, sagte Lavrov dem russischen Staatsfernsehen. Auch die Bundesregierung verschärft den Ton gegenüber Russland. Innenminister Dobrindt rechnet laut Bild am Sonntag damit, dass solche Attacken zunehmen werden.
3: Dobrindt will deshalb vor allem die Abwehr hochfahren. Die neue Drohneneinheit der Bundespolizei soll bis Jahresende von 70 auf 300 Kräfte wachsen. Außerdem sollen Stromanbieter oder Wasserwerke künftig selbst Drohnen abwehren dürfen. Gegen Hacker arbeitet das Ministerium an einem digitalen Schutzschild. Kanzler Merz spricht nach dem Drohnenvorfall eine klare Warnung an Moskau aus und sagt, Deutschland sei fest entschlossen, sich zu verteidigen. Russland weist die Vorwürfe weiter zurück. Zoe Tassovali, Nachrichtenredaktion.
1: Zum Fußball. Der FC Augsburg ist erstmals in seiner Vereinsgeschichte Tabellenführer der Bundesliga. Die Schwaben gewannen bei Eintracht Frankfurt mit 4:1 und holten damit den zweiten Sieg im zweiten Saisonspiel. Davor verlor der Hamburger SV gegen Mainz 05 mit 0:5.

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1: Ich bin Ursula Winkler. Bei der Landtagswahl in Sachsen-Anhalt liegt die AfD nach den ersten Hochrechnungen von ARD und ZDF deutlich vorn. Die Partei von Spitzenkandidat Ulrich Siegmund kann ihr Ergebnis mehr als verdoppeln. Auf Platz 2 steht die CDU von Ministerpräsident Sven Schulze, die dramatische Verluste verbuchen muss. Die SPD bleibt wohl unter 10%. Der SPD-Parteivorsitzende Klingbeil sprach im ZDF von einer Zäsur.
2: Da sind jetzt viele, die haben große Sorgen und denen kann ich mit aller Klarheit versprechen, dass ich persönlich, aber auch die Sozialdemokratie alles dafür tun werden, dass sie in Deutschland weiter sicher leben können und unser Land ein weltoffenes Land bleibt. Das ist ganz wichtig und natürlich, ich habe es gerade gesagt, das Ergebnis ist eine Zäsur, das ist ein Abend, der mich betrübt. Ich habe gesehen, wie die SPD gekämpft hat, aber wir müssen jetzt abwarten, wie das endgültige Ergebnis sein wird.
1: Vizekanzler Klingbeil im ZDF. Der ukrainische Präsident Zelensky ist wenig optimistisch über die Aussichten auf einen baldigen Frieden. Das sagte er nach seinen Gesprächen mit Vertretern der USA und Europas. Es sehe danach aus, dass sich der Krieg bis zum Winter ziehe, sagte Zelensky in Kiew.
3: Erstmals waren die US-Vermittler in Kiew. Die Gespräche seien auch äußerst inhaltsvoll gewesen, sagt Präsident Zelensky. Konkrete Ergebnisse gab es aber nicht. Die Ukraine, Europa und Amerika würden sich in Kürze wieder treffen. Die US-Seite wünscht sich auch wieder direkte Gespräche zwischen Russland und der Ukraine. Doch ob die in absehbarer Zeit auf höchster Ebene stattfinden, ist mehr als fraglich. Die US-Vermittler hatten zuvor 3 Stunden mit Russlands Präsident Putin gesprochen. Thomas Bremser, Nachrichtenredaktion.
1: Bei einem Flugzeugabsturz im hessischen Firnheim sind 2 Männer gestorben. Eine Frau und ein Kleinkind wurden schwer verletzt in ein Krankenhaus gebracht. Laut Polizei stürzte das Kleinflugzeug aus bisher ungeklärter Ursache im Anflug auf einen Flugplatz im baden-württembergischen Weinheim ab. Dort hatte ein Luftsport-Sommerfest stattgefunden. Zum Fußball. Der FC Augsburg ist erstmals in seiner Vereinsgeschichte Tabellenführer der Bundesliga. Die Schwaben gewannen bei Eintracht Frankfurt mit 4:1 und holten damit den 2. Sieg im 2. Saisonspiel. Davor verlor der Hamburger SV gegen Mainz 05 mit 0:5.

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1: Ich bin Ursula Winkler. Die AfD mit ihrem Spitzenkandidaten Ulrich Siegmund hat die Landtagswahl in Sachsen-Anhalt mit großem Vorsprung gewonnen, die absolute Mehrheit aber verpasst. Die CDU mit Ministerpräsident Sven Schulze kommt mit herben Verlusten auf Platz 2. Das geht aus den auf der Webseite der Landeswahlleiterin veröffentlichten vorläufigen Ergebnissen hervor.
2: Für eine Alleinregierung der AfD reicht es nicht, obwohl sie ihren Stimmanteil im Vergleich zur letzten Wahl mehr als verdoppelt hat. Und die anderen Parteien wollen mit der AfD nicht zusammenarbeiten. Das macht die Bildung einer neuen Landesregierung extrem schwierig, zumal der Einzug des BSW in den Landtag noch auf der Kippe steht. Hier in Berlin hat das Wahlergebnis eine Schockstarre ausgelöst. Es gibt eine Menge aufzuarbeiten. Unklar ist auch, was das Wahlbeben für die schwarz-rote Koalition im Bund bedeutet. David Riemer, Berlin.
1: In 2 Wochen, am 20. September, folgen 2 weitere Landtagswahlen in Ostdeutschland, in Mecklenburg-Vorpommern und im Land Berlin. In Thüringen haben mehrere Ex-Mitglieder des BSW eine neue Partei gegründet. Sie heißt Thüringen gerecht. Zur Vorsitzenden wurde die ehemalige BSW-Landeschefin Katja Wolf gewählt.
3: Nach einem Dauerkrach mit Parteigründerin Sarah Wagenknecht haben fast alle BSW-Abgeordneten in Thüringen die Partei verlassen. Dass sie so schnell eine neue gründen, war eigentlich nicht geplant. Die Parteigründung sei spontan passiert, hieß es. Die Abgeordneten wollen die Koalition aus CDU, SPD und BSW weiter unterstützen. So würde sich an den Mehrheitsverhältnissen nicht viel ändern. Dennoch will die AfD einen Antrag auf Neuwahlen stellen. Dafür wäre im Landtag dann eine Zweidrittelmehrheit nötig. Thomas Bleskin, Nachrichtenredaktion.
1: Bei einem Flugzeugabsturz im hessischen Firnheim sind 2 Männer gestorben. Eine Frau und ein Kleinkind wurden schwer verletzt in ein Krankenhaus gebracht. Laut Polizei stürzte das Kleinflugzeug aus bisher ungeklärter Ursache im Anflug auf einen Flugplatz im baden-württembergischen Weinheim ab. Dort hatte ein Luftsport-Sommerfest stattgefunden. Zum Fußball. Der FC Augsburg ist erstmals in seiner Vereinsgeschichte Tabellenführer der Bundesliga. Die Schwaben gewannen bei Eintracht Frankfurt mit 4:1 und holten damit den 2. Sieg im 2. Saisonspiel. Davor verlor der Hamburger SV gegen Mainz 05 mit 0:5.

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1: Ich bin Ursula Winkler. Bei der Landtagswahl in Sachsen-Anhalt liegt die AfD nach den ersten Hochrechnungen von ARD und ZDF deutlich vorn. Die Partei von Spitzenkandidat Ulrich Siegmund kann ihr Ergebnis mehr als verdoppeln. Auf Platz 2 steht die CDU von Ministerpräsident Sven Schulze, die dramatische Verluste verbuchen muss.
2: Ja, hier bei der CDU-Wahlkampfparty war einfach stiller, als die Prognose um 18 Uhr kam. Unfassbare Stille. Also so schlecht hat die CDU in Sachsen-Anhalt noch nie abgeschnitten. Und damit hätte hier auch keiner gerechnet. Neben mir sagten Parteimitglieder, das ist Wahnsinn, ich bin einfach in Schockstarre. Und es gibt jetzt auch die ersten Rücktrittsforderungen an den bisherigen Parteichef und Ministerpräsidenten in Sachsen-Anhalt, Sven Schulze. Eine ehemalige CDU-Ministerin sagte mir, es brauche jetzt einen Neuanfang in der CDU. Aus Magdeburg, Simon Krämer.
1: Nach der Landtagswahl in Sachsen-Anhalt hat es in mehreren deutschen Städten Proteste gegen die AfD gegeben. In Frankfurt am Main demonstrierten nach Polizeiangaben rund 2500 Menschen dafür, ein Verbotsverfahren gegen den klaren Wahlsieger AfD zu prüfen. Auch in Berlin gingen am Abend hunderte Menschen mit ähnlichen Forderungen auf die Straße. Auch etwa in Mainz wurde deswegen demonstriert. Der russische Außenminister Lavrov hat mit deutlichen Worten auf Vorwürfe aus Deutschland reagiert, hinter dem versuchten Sprengstoffanschlag am Flughafen Leipzig zu stecken. Das sei der Beginn eines echten Krieges, sagte Lavrov dem russischen Staatsfernsehen. Auch die Bundesregierung verschärft den Ton gegenüber Russland. Innenminister Dobrindt rechnet laut Bild am Sonntag damit, dass solche Attacken zunehmen werden.
3: Dobrindt will deshalb vor allem die Abwehr hochfahren. Die neue Drohneneinheit der Bundespolizei soll bis Jahresende von 70 auf 300 Kräfte wachsen. Außerdem sollen Stromanbieter oder Wasserwerke künftig selbst Drohnen abwehren dürfen. Gegen Hacker arbeitet das Ministerium an einem digitalen Schutzschild. Kanzler Merz spricht nach dem Drohnenvorfall eine klare Warnung an Moskau aus und sagt, Deutschland sei fest entschlossen, sich zu verteidigen. Russland weist die Vorwürfe weiter zurück. Zoe Tassovali, Nachrichtenredaktion.
1: Zum Fußball. Der FC Augsburg ist erstmals in seiner Vereinsgeschichte Tabellenführer der Bundesliga. Die Schwaben gewannen bei Eintracht Frankfurt mit 4:1 und holten damit den zweiten Sieg im zweiten Saisonspiel. Davor verlor der Hamburger SV gegen Mainz 05 mit 0:5.
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4: Schönen guten Morgen, es ist kurz nach 6 und wir starten ziemlich warm in diese Woche. Denn heute gibt es einen Mix aus Sonne und Wolken, dabei bleibt es trocken. Die aktuellen Temperaturen schon sehr mild am Brückenkopf in Mainz-Kastell, an der Kahle Mühle und hier bei unserem Studio in der Britta Arena 17 Grad. Und es geht heute am Nachmittag hoch bis auf 31, 32 Grad. In der kommenden Nacht gehen die Temperaturen dann runter auf 17 Grad und morgen ist auch meist sonnig. Dazu weht ein bisschen böig auffrischender Wind und morgen auch nochmal bis zu 29 Grad.
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4: Im Grunde genommen alles ruhig da draußen noch auf den Straßen. Im Hinterland ist eine kleine Meldung aufgeploppt, nämlich Vorsicht auf der B8 Bad Camberg, Königstein zwischen Niederoberoth und Oberems liegt ein totes Wildschwein auf der Fahrbahn. Das arme Tier, ansonsten läuft das da draußen. Gute Fahrt.
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4: Ja, er steht immer noch da, gell? Da steht er so da rum und blitzt, wenn man schneller als 30 fährt. Der Blitzer in der Oranienstraße, kurz vor der Adelheidstraße. Und wenn du irgendwo einen mobilen Blitzer gesehen hast oder eine Verkehrsstörung melden möchtest, sehr gerne entweder eine WhatsApp schicken oder anrufen auf ein und derselben Nummer. Wiesbaden 952 69 869.
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4: Good morning Wiesbaden. Es ist Montag, der 7. September. Jetzt erstmal der offizielle Wecker. Achtung. Ganz genau, der muss natürlich am Montagmorgen sein, eigentlich jeden Morgen. Ja, wir starten in diese Woche. Ich habe es eben schon gesagt, es ist nochmal ziemlich warm heute und morgen. Also wer gedacht hat, der Sommer ist rum, beileibe nicht, das bleibt noch ein bisschen so. Und wir starten jetzt einfach mal schön mit Hold On Tight vom Electric Light Orchestra und davor Angel von Lionel Richie in diesen Tag. Ich wünsche euch einen guten Start in diese Woche, einen guten Start in diesen Tag und sag nur, jo. Auf geht's, raus aus den Federn, falls ihr müsst, falls nicht, bleibt einfach noch ein bisschen liegen und genießt die Musik. Schönen guten Morgen, hier ist die Morning Show mit mir, mit Chris Scheler, Mosche.
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1: Die Sterne hatten auch ein Wochenende Zeit, sich ein bisschen zu entspannen. Deswegen geht's mit neuem Schwung in diese Woche mit deinem Horoskop von Montag, den 7. September.
0: Widder.
1: Heute kommt Bewegung in eine Sache, die zuletzt festgefahren schien. Vertraue deinem ersten Impuls, aber gib anderen ebenfalls Raum. In der Liebe sorgt Offenheit für Nähe.
0: Stier.
1: Du brauchst heute etwas Ruhe und Beständigkeit. Überstürze keine Entscheidungen, besonders bei Geld oder beruflichen Verpflichtungen. Ein ehrliches Gespräch kann überraschend viel klären.
0: Zwillinge.
1: Deine Kommunikationsstärke ist heute dein größter Trumpf. Eine Nachricht oder Begegnung könnte neue Möglichkeiten eröffnen. In der Liebe, sag, was du wirklich möchtest.
0: Krebs.
1: Deine Gefühle sind heute besonders präsent. Nimm dir Zeit für Menschen, bei denen du dich sicher fühlst. Beruflich solltest du dich nicht von der Stimmung anderer verunsichern lassen.
0: Löwe.
1: Du kannst heute zeigen, was in dir steckt. Eine gute Gelegenheit, Verantwortung zu übernehmen, könnte sich ergeben. Herzensangelegenheiten entwickeln sich am besten ohne unnötige Spielchen.
0: Jungfrau.
1: Ordnung bringt dir heute Klarheit. Erledige zuerst das, was schon länger auf deiner Liste steht. Gleichzeitig solltest du dir erlauben, nicht alles perfekt machen zu müssen.
0: Waage.
1: Ein Balanceakt zwischen deinen eigenen Bedürfnissen und den Erwartungen anderer steht an. Du musst nicht jedem gefallen. In der Liebe kann ein kleiner Schritt aufeinander zu viel bewirken.
0: Skorpion.
1: Deine Intuition ist heute besonders stark. Wenn sich etwas nicht richtig anfühlt, lohnt es sich, genauer hinzuschauen. Leidenschaft liegt in der Luft, aber auch die Gefahr von Missverständnissen.
0: Schütze.
1: Du hast Lust auf Veränderungen und neue Eindrücke. Nutze den Schwung, um etwas anzustoßen, das du schon länger vor dir herschiebst. Eine spontane Begegnung könnte interessant werden.
0: Steinbock.
1: Heute geht es darum, Prioritäten zu setzen. Nicht jede Aufgabe muss sofort erledigt werden. Beruflich punktest du mit Geduld und Konsequenz. Privat darf es ruhig etwas leichter sein. Wassermann, käme jetzt. Eine ungewöhnliche Idee könnte sich als besonders wertvoll erweisen. Hör auf deine Kreativität und scheue dich nicht, neue Wege auszuprobieren. Zwischenmenschlich bringt Ehrlichkeit Klarheit.
0: Fische.
1: Du bist heute besonders empfindlich für die Gefühle mit deiner Mitmenschen. Achte darauf, nicht deren Sorgen zu deinen eigenen zu machen. Ein ruhiger Moment für dich selbst wirkt Wunder. Das war dein Horoskop von Montag, den 7. September, als kleinen Schubs und Inspiration für diesen Tag. Jetzt kommt Cats in the Cradle von Ugly Kid Joe. Schönen guten Morgen, es ist gleich 20 nach 6.
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1: Im Studio Robert Schäfer. Das Umweltministerium in Wiesbaden unterstützt Pflegeeinrichtungen und Kitas in Hessen künftig beim Hitzeschutz. Dafür stellt das Land in den kommenden 3 Jahren rund 10 Millionen Euro bereit. Gefördert werden mobile und teilstationäre Klimaanlagen. Pro Standort sind bis zu 5.000 Euro möglich. Damit könnten jährlich mehr als 6.000 Anlagen unterstützt werden. Das Programm richtet sich an kommunale, freigemeinnützige und private Träger. Damit sollen vor allem ältere und pflegebedürftige Menschen sowie kleine Kinder besser vor hohen Temperaturen geschützt werden. Der Seniorenbeirat Wiesbaden lädt morgen zum Filmnachmittag in die Caligari-Filmbühne ein. In der Reihe Rückblende – Film ab wird der Film Amrum gezeigt. Die Geschichte spielt 1945, kurz vor Ende des Zweiten Weltkriegs, auf der nordfriesischen Insel Amrum. Im Mittelpunkt steht der 12-jährige Nanning, der gemeinsam mit seiner Familie versucht, in der schwierigen Nachkriegszeit zu überleben. Die Vorstellung beginnt morgen um 15.30 Uhr in der Caligari-Filmbühne am Marktplatz. Das Innenministerium in Wiesbaden startet ab heute eine Resilienzwoche. Eine Woche lang soll die Bevölkerung für Krisenvorsorge und Selbstschutz sensibilisiert werden. Dabei geht es unter anderem darum, wie man sich auf Stromausfälle oder andere Krisen vorbereitet und welche Notvorräte sinnvoll sind. Innenminister Roman Poseck besucht dazu unter anderem Schulen und Kommunen. Am Donnerstag endet die Resilienzwoche mit dem bundesweiten Warntag. Im Wiesbadener Rathaus ist ab heute eine neue Fotoausstellung zu sehen. Unter dem Titel Wiesbaden – Fotografien einer Stadt zeigt der Fotokreis Blende 48 Aufnahmen aus der hessischen Landeshauptstadt. Die Hobbyfotografinnen und Fotografen haben bekannte Orte und Motive aus neuen Perspektiven festgehalten. Zu sehen sind unter anderem historische Gebäude, moderne Architektur und Alltagsszenen. Die Ausstellung läuft ab heute bis Mitte September im Rathausfoyer am Schlossplatz. Der Eintritt ist frei. Die Adlerstraße in Wiesbaden-Mitte wird ab heute für mehrere Monate voll gesperrt. Betroffen ist der Abschnitt zwischen Haus Nummer 9 und der Straße am Kaiser-Friedrich-Bad. Grund sind Arbeiten zur Erneuerung des Schmutzwasserkanals, die von den Entsorgungsbetrieben der Landeshauptstadt Wiesbaden durchgeführt werden. Die Arbeiten erfolgen abschnittsweise und sollen bis Mitte Dezember dauern. Sowohl Autos als auch der Radverkehr sind von der Sperrung betroffen. Für Fußgängerinnen und Fußgänger bleiben die gewohnten Wege offen. Die Wiesbadener Musikakademie veranstaltet heute ein Violinkonzert ihrer Studierenden. Mit dem Titel Violine Virtuos präsentieren die Schülerinnen und Schüler der Ausbildungsklasse von Alexander Bartha Werke aus verschiedenen Epochen. Auf dem Programm stehen unter anderem Stücke von Bach, Mozart und Beethoven. Das Konzert beginnt um 19 Uhr im Studio der Wiesbadener Musikakademie am Schillerplatz.
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2: Schönen guten Morgen, es ist kurz nach 6:30 und das Wetter ist richtig schön für den Anfang dieser Woche, denn wir starten mit 2 sehr warmen Tagen rein. Heute ein Mix aus Sonne und Wolken, dabei bleibt es trocken. Die aktuellen Temperaturen am Brückenkopf in Kastell, an der Kahle Mühle und hier bei unserem Studio in der Pritt Arena 17 Grad. Und es geht heute am Nachmittag hoch, so bis auf 32 Grad. Das wird richtig cool. Und in der kommenden Nacht gehen die Temperaturen dann erstmal wieder runter auf 17 Grad. Und morgen dann meist sonnig, morgen dann ein bisschen Wind dazu, aber trotzdem nochmal bis 29 Grad.
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2: Da ist noch nichts los da draußen, alles entspannt, kommt gut und sicher an.
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2: Es ist noch da, das Blitzerchen in der Oranienstraße, kurz vor der Adleitstraße. Da ist eine 30er-Zone und wenn du irgendwo einen mobilen Blitzer gesehen hast oder eine Verkehrsstörung melden möchtest, sehr gerne anrufen oder eine WhatsApp schicken. Nummer ist die gleiche, Wiesbaden 952 69 869.
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2: Guten Morgen. So, jetzt haben wir einen schönen Hit aus den 90ern: Sailing on the Seven Seas von dem Orchestral Manoeuvres in the Dark. Und

Jetzt gleich natürlich für euch einer der schönsten Orte von Wiesbaden. Ihr versorgt uns ja immer wunderbar damit, aber jetzt erstmal ein bisschen Musik zum Wach werden. Schönen guten Morgen, hier ist die Morning Show und mein Name ist Chris Scheler. Schönen guten Morgen.

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1: Und für diesen Tipp ist Antenne Wiesbaden-Reporterin Jill Veits Richtung Mainz-Kastell unterwegs gewesen. Denn Antenne Wiesbaden-Hörerin Jana muss auf ihrer täglichen Joggingrunde mindestens einmal hier anhalten. Sie liebt den Aussichtspunkt, genau diesen, auf genau dieser einen Brücke ganz besonders. Jetzt haben wir ja mindestens drei Brücken, die nach Mainz führen. Jill, welche meint sie denn?
2: Also, wir reden hier von der Südbrücke, die beiden Rheinseiten miteinander verbindet. Und ehrlich gesagt, jogge ich da auch manchmal lang und muss sagen, die Aussicht von hier ist wirklich wahnsinnig schön. Der Aussichtspunkt befindet sich quasi fast auf unserer Rheinseite. Und hier hat man wirklich einen schönen Blick auf Mainz und auch Kastell bis hinter zu unserem Naturschutzgebiet, unseren Rheinauen. Die Brücke selbst ist nur für den Bahnverkehr, Radfahrer und natürlich auch Fußgänger geöffnet. Ehrlicherweise ist der Weg auch ein bisschen eng. Deswegen ist es dann auch nochmal umso schöner, wenn man an der extra angelegten Plattform ankommt, von wo man dann auch den ganzen Rhein überblicken kann. Die Brücke selbst ist komplett aus Eisen und verbindet Mainz eben mit Gustavsburg, beziehungsweise dann auch im weiten Sinne mit der S-Bahn auch mit Frankfurt. Und noch ein Funfact, wenn man die Brücke googelt, dann wird sie zwar Südbrücke genannt, offiziell hat sie aber nie einen Namen erhalten. Deswegen sagen manche halt zu ihr Südbrücke, andere, so wie ich, Eisenbahnbrücke oder halt ja, die Brücke, wo die S-Bahn halt drüber fährt. Egal, wie wir sie nennen. Auf jeden Fall ist die Aussicht von hier oben wirklich spektakulär und deswegen ganz zu Recht einer der schönsten Orte hier in der Umgebung.
1: Ja, sag mal Jill, bist jetzt diesmal mit der S-Bahn hingefahren oder auch hingejoggt? Ist auch egal. Auf jeden Fall vielen Dank für den kleinen Ausflug. Antenne Wiesbaden-Hörerin Jana hat's vorgemacht. Jetzt seid ihr dran. Schreibt uns eine WhatsApp und sagt uns, wo ihr es am schönsten findet, wo euer Hotspot ist. Einfach auf 0611 95269. 60869.
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1: Ich bin Dobit Büchner. Die AfD hat die Landtagswahl in Sachsen-Anhalt mit großem Vorsprung gewonnen, die absolute Mehrheit aber mit knapp 44% verpasst. Die CDU kommt auf gut 17%, die Linke, die Grünen und die SPD rangieren jeweils bei Werten um 9%. Das Bündnis Sarah Wagenknecht schafft es mit gut 5% knapp in den Landtag, die FDP hingegen nicht.
2: Für die AfD ist das ein historisches Ergebnis, für die CDU ein Debakel. Das letzte Wahlergebnis halbiert, kein einziges Direktmandat gewonnen. Die AfD dagegen hat es geschafft, in einem sehr polarisiert geführten Wahlkampf viele Menschen zu mobilisieren, die sonst zu Hause geblieben wären. Jetzt steht Sachsen-Anhalt aber eine schwierige Regierungsbildung bevor. Denn alleine kann die AfD nicht regieren und braucht einen Partner. Möglicherweise gibt es den mit dem BSW. Aus Magdeburg, Simon Krämer.
1: Von einer Spontangründung ist die Rede. Zwei Tage nach ihrem Austritt aus dem BSW in Thüringen haben Ex-Mitglieder eine neue Partei mit dem Namen Thüringen gerecht gegründet. Zur Vorsitzenden wurde die ehemalige BSW-Landeschefin Katja Wolf gewählt. Hintergrund ist, dass die ausgetretenen BSW-Mitglieder weiter die Regierung von CDU-Ministerpräsident Mario Vogt stützen wollen. Batteriebetriebene Elektroautos in der EU sind im vergangenen Jahr beim Fahren 33% günstiger gewesen als Benziner. Das geht aus einem Bericht des International Council on Clean Transportation hervor, der heute in Brüssel vorgestellt wird.
3: Die Gründe für den Spareffekt: Batterien sind günstiger geworden und Sprit teurer. In diesem Jahr dürfte der Abstand noch deutlich größer werden, da seit Beginn des Iran-Kriegs die Preise für Benzin und Diesel noch mal kräftig gestiegen sind. Die Experten haben sich auch die Anschaffungskosten in Deutschland angeschaut, denn das ist der größte europäische Automarkt. Demnach kosteten viele E-Autos im vergangenen Jahr etwa gleich viel wie Benziner. Ursula Winkler, Nachrichtenredaktion.
1: Und zum Sport. Der FC Augsburg ist zum ersten Mal in der Geschichte seines Vereins Tabellenführer in der Fußball-Bundesliga. Die Mannschaft kam bei Eintracht Frankfurt zu einem 4:1 und hat sich damit den zweiten Sieg im zweiten Saisonspiel geholt. Ebenfalls deutlich hatte zuvor Mainz mit 5:0 gegen den Hamburger SV gewonnen.
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4: Und Tabellenführer beim Wetter ist heute nochmal die Temperatur, denn wir starten sehr warm diese Woche. Heute ein Mix aus Sonne und Wolken, dabei bleibt es trocken. Die aktuellen Temperaturen schon recht mild am Brückenkopf in Kastell, an der Kahle Mühle und hier bei unserem Studio in der Brit Arena 16 Grad. Und es geht heute am Nachmittag noch hoch, so auf 31, 32 Grad. Also die Marke knacken wir heute nochmal. In der kommenden Nacht gehen die Temperaturen dann runter auf 17 Grad und morgen das Wetter meist sonnig. Dazu weht ein böig auffrischender Wind und morgen auch noch mal bis 29 Grad.
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4: Wenn ihr auf der anderen Rheinseite unterwegs sein wollt oder müsst, auf der A60 Mainz Richtung Rüsselsheim zwischen Ginsheim-Gustavsburg und Bischofsheim 2 Kilometer stockend und auch 2 Kilometer stockend auf der A66 Wiesbaden Richtung Frankfurt zwischen Wiesbaden-Frauenstein und Wiesbaden-Biebrich. Und in der Wiesbadener City ist noch alles entspannt. Gute Fahrt.
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4: Er steht noch in der Oranienstraße, kurz vor der Adelheidstraße, und da sind 30 erlaubt. Und wenn du irgendwo einen mobilen Blitzer gesehen hast oder eine Verkehrsstörung melden möchtest, sehr gerne her damit. Entweder per WhatsApp oder ruf direkt im Studio an. Nummer ist die gleiche. Wiesbaden 952 69 869.
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4: Und wer am Wochenende bei bestem Wetter unterwegs war in der Wiesbadener City, hat sie wahrscheinlich sehr gut wahrgenommen. Die Menschen in wahnsinnig tollen, bunten, skurrilen und fragwürdigen Kostümen. Fragwürdig deswegen, weil man, wenn man nicht in der Community drin ist, sich gefragt hat, was tragen die da eigentlich gerade? Auf jeden Fall sehr, sehr bunt, sehr, sehr toll. Die Konnichi war jetzt am Wochenende und da berichten wir gleich drüber. Schönen guten Morgen, es ist kurz nach 7. Mein Name ist Chris Scheler. Tag!

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0: Guten Morgen, es ist gleich 7:15, ihr hört Antenne Wiesbaden. Letztes Wochenende fand wieder die Konichi, die Convention für Anime und Manga in Wiesbaden statt. 3 Tage lang war das RMCC ein Treffpunkt für Fans von Cosplay, Anime, Manga oder japanischer Kultur. Auch ein breites Programm wurde den Besuchern geboten. Pressesprecherin Valerie Adams blickt wirklich zufrieden auf die diesjährige Konichi zurück.
1: Wir hatten ein einfach wunderschönes Wochenende. Es war ein Fest, wir hatten tolles Wetter. Wir hatten knapp 40.000 BesucherInnen über 3 Tage und es war einfach wunderbar. Unsere Programmpunkte waren brechend voll, die Konzerte waren der Hammer und unsere BesucherInnen so glücklich und so pleite nach ganz viel Shoppen im Händlerbereich und im Kreativmarkt. Fliegen hier Ehrengäste aus Japan ein und haben hier J-Pop-Konzerte, die einfach die Bühne zum Beben bringen und das war einfach ein Traum.
0: So pleite wegen vielem Shoppen. Sehr, sehr schön. Das klingt ja wirklich nach einem großen Erfolg und darauf haben sich die Artists vor Ort besonders gefreut.
2: Ja, also hier gibt es halt unglaublich viele coole Workshops, die sind auf jeden Fall empfehlenswert und die Besucher sind halt super lieb.
3: Vor allem halt Künstler wieder zu treffen, mit denen ich auch befreundet bin und auch wieder Gesichter zu sehen, die ich letztes Mal schon gesehen habe.
4: Die Interaktion mit ganz vielen Besuchern und auch mit den ganzen Co-Artists, es gab viele sehr, sehr nette Rückmeldungen.
0: Und sie sagt uns auch, warum es Fans aus ganz Deutschland auf die Konichi nach Wiesbaden zieht.
5: Für meine Freunde, die Convention ist halt wirklich einer meiner Lieblings-Conventions. Ich komme jetzt seit 4 Jahren jetzt hierher und es ist halt immer toll, weil du auf der Wiese so viele neue Menschen kennenlernst und es ist einfach wundervoll. Definitiv, weil die Messe, wie gesagt, ist einer meiner liebsten Messen hier in Deutschland. Ich habe hier meine Freunde und ich kann mich hier einfach, ich fühle mich hier heimisch. Es ist wie ein zweites Zuhause.
6: Das Gemeinsame, das Zusammensein, die Leute hier, die haben auch echt ein gutes Angebot von Workshops und das ist einfach der Hammer. Also deswegen, wir werden auch nächstes Jahr wiederkommen, das steht jetzt schon fest.
0: Das hört sich doch nach einem super Wochenende mit vielen Eindrücken und vielleicht auch neuen Freundschaften an. Die Konichi in Wiesbaden ist immer wieder ein Highlight für Anime- und Manga-Fans. Und viele wissen jetzt schon, dass sie nächstes Jahr auf jeden Fall wieder auf die Konichi nach Wiesbaden gehen werden. Wiesbaden freut sich auf jeden Fall auf euch.
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0: geht es unter anderem darum, wie man sich auf Stromausfälle oder andere Krisen vorbereitet und welche Notvorräte sinnvoll sind. Innenminister Roman Poseck besucht dazu unter anderem Schulen und Kommunen. Am Donnerstag endet die Resilienzwoche mit dem bundesweiten Warntag. Die Wiesbadener Musikakademie veranstaltet heute ein Violinkonzert ihrer Studierenden. Mit dem Titel Violine Virtuos präsentieren die Schülerinnen und Schüler der Ausbildungsklasse von Alexander Bartha Werke aus verschiedenen Epochen. Auf dem Programm stehen unter anderem Stücke von Bach, Mozart und Beethoven. Das Konzert beginnt um 19 Uhr im Studio der Wiesbadener Musikakademie am Schillerplatz. Das Umweltministerium in Wiesbaden unterstützt Pflegeeinrichtungen und Kitas in Hessen künftig beim Hitzeschutz. Dafür stellt das Land in den kommenden 3 Jahren rund 10 Millionen Euro bereit. Gefördert werden mobile und teilstationäre Klimaanlagen. Pro Standort sind bis zu 5.000 Euro möglich. Damit könnten jährlich mehr als 6.000 Anlagen unterstützt werden. Das Programm richtet sich an kommunale, freigemeinnützige und private Träger. Damit sollen vor allem ältere und pflegebedürftige Menschen sowie kleine Kinder besser vor hohen Temperaturen geschützt werden. Im Wiesbadener Rathaus ist ab heute eine neue Fotoausstellung zu sehen. Unter dem Titel Wiesbaden – Fotografien einer Stadt zeigt der Fotokreis Blende 48 Aufnahmen aus der hessischen Landeshauptstadt. Die Hobbyfotografinnen und Fotografen haben bekannte Orte und Motive aus 9 Perspektiven festgehalten. Zu sehen sind unter anderem historische Gebäude, moderne Architektur und Alltagsszenen. Die Ausstellung läuft ab heute bis Mitte September im Rathausfoyer am Schlossplatz. Der Eintritt ist frei. Die Mathildenstraße in Mainz-Kostheim wird ab heute für gut 2,5 Wochen voll gesperrt. Betroffen ist der Einmündungsbereich zur Burgstraße. Grund sind Arbeiten zur Wiederherstellung der Straßenoberfläche nach einer Kanalsanierung. Die Sperrung gilt ab heute bis Ende September und betrifft auch den Radverkehr. Fußgängerinnen und Fußgänger können die gewohnten Wege nutzen. Der Seniorenbeirat Wiesbaden lädt morgen zum Filmnachmittag in die Caligari-Filmbühne ein. In der Reihe Rückblende – Film ab wird der Film Amrum gezeigt. Die Geschichte spielt 1945, kurz vor Ende des Zweiten Weltkriegs, auf der nordfriesischen Insel Amrum. Im Mittelpunkt steht der 12-jährige Nanning, der gemeinsam mit seiner Familie versucht, in der schwierigen Nachkriegszeit zu überleben. Die Vorstellung beginnt morgen um 15.30 Uhr in der Caligari-Filmbühne am Marktplatz.
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2: Morgen, man könnte meinen, der Sommer kommt zurück morgens um 7:45. Also jetzt noch nicht, aber heute und morgen zumindest. Wir starten ja ziemlich warm in diese Woche. Heute ein Mix aus Sonne und Wolken, dabei bleibt es trocken. Die aktuellen Temperaturen sind auch schon sehr mild um diese Uhrzeit. Am Brückenkopf in Kastell, an der Kahle Mühle und hier bei unserem Studio in der Britta Arena 17 Grad. Und die gehen heute hoch bis auf 31, 32 Grad am Nachmittag. Das ist doch richtig schön. Also heute auf jeden Fall nochmal die Sonnencreme auspacken. Morgen übrigens auch. Aber erstmal zur kommenden Nacht. Da gehen die Temperaturen wieder runter auf 17 Grad. Und morgen ist es meist sonnig. Dazu weht ein bisschen Wind und bis zu 29 Grad.
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2: A66, Wiesbaden Richtung Frankfurt zwischen Wiesbaden-Frauenstein und Wiesbaden-Biebrich, 2 Kilometer Stau. Dadurch auch streckenweise stockender Verkehr auf der A643 zwischen dem Dreieck Mainz und dem Schiersteiner Kreuz. Auf der A671, ja, das dauert wohl noch ein bisschen, da ist eine Baustelle auf einer Spur. Deswegen Mainz Richtung Wiesbaden zwischen Mainz-Spitzdreieck und Hochheim Süd, 1 Kilometer Stau.
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2: Der Blitzer in Oranienstraße, kurz vor der Adelheidstraße, da sind 30 erlaubt. Und wenn du irgendwo einen Blitzer gesehen hast oder eine Verkehrsstörung melden möchtest, sehr, sehr gerne per WhatsApp oder direkt anrufen. Nummer ist die gleiche, Wiesbaden 952 69 869.
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2: Guten Morgen.

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1: Twilight Zone war das eben von Ariana Grande. Und im Hintergrund läuft schon der Eric Iardis. Slow Hand auf der Gitarre. Und die Freibäder sind zu. Ab heute muss man sich irgendwie selbst behelfen. Vielleicht irgendwie ein Bütt in der Garte stellen, wenn man einen hat. Oder auf dem Balkon. Oder irgendwie eine Dusche raus. Wenn es doch mal warm wird, nämlich so heute wie heute und morgen, dann ist leider nichts mehr mit unseren drei Freibädern, die bis gestern geöffnet haben. Es gibt aber ein Fazit davon. Von Thomas Baum, dem Geschäftsführer von Matjaqua, dem Betriebsleiter. Geschäftsführer ist er nicht, Betriebsleiter. Und damit werden wir gleich weitermachen, nämlich mit dem Bericht über das Freibad-Fazit. Schönen guten Morgen, es ist gleich 20 vor 8. Mein Name ist Chris Scheler, ihr hört die Morningshow. Tachchen.

0: Guten Morgen, es ist gleich 7:45, ihr hört Antenne Wiesbaden. Es war ein heißer Sommer dieses Jahr und während viele über die hohen Temperaturen geklagt haben, lief es für die Freibäder ziemlich gut und cool. Umso bedauerlicher ist es nun, dass die Saison zu Ende ist. Das Opelbad, das Kallebad sowie das Freibad Kleinfeldchen schließen heute leider ihre Türen. Jedoch Matjaqua-Betriebsleiter Thomas Baum, der ist zufrieden.
1: Ja, wir hatten eine sehr gute Freibadsaison in diesem Sommer. Es war keine Rekordsaison, aber es war wirklich eine sehr, sehr gute.
0: An eine bestimmte Veranstaltung erinnert er sich besonders gerne.
1: Wir haben seit Juni anhaltend gute, hohe Temperaturen gehabt, sehr viel Sonne. Aber das Highlight war am 15. August dann das 75-jährige Jubiläum vom Freibad Kleinfeldchen mit der großen Party gemeinsam mit Antenne Wiesbaden.
0: Für alle, die gerne trotzdem schwimmen möchten, gibt es natürlich immer noch die Möglichkeit.
1: Nach Saisonende in den Freibädern öffnet wieder die Schwimmhalle im Hallenbad Kleinfeldchen. Das Freizeitbad in der Mainzer Straße bleibt weiterhin am Start. Und aktuell haben wir wieder geöffnet seit 31. August die Kaiser-Friedrich-Therme. Das Thermalbad ist momentan noch für Revisionsarbeiten geschlossen. Das wird aber am 21. September wieder öffnen. Und dann ganz neu mit der frisch sanierten Saunaanlage mit zwei neuen Saunen im Untergeschoss.
0: Da kommt man direkt ins Schwitzen und auf eine coole Veranstaltung darf man sich da sogar aufreuen.
1: Wir werden am 25.09. Freitag ein kleines Fest machen in der Sauna, also für Saunagäste ein Oktoberfest als Willkommen oder auch als Dankeschön für das Ausharren, was wir jetzt seit letztem Jahr hatten.
0: Ozopft ist im Hallenbad, sehr schön. Damit geht für die drei Wiesbadener Freibäder heute eine erfolgreiche Sommersaison zu Ende. Wer auch in den kommenden Monaten nicht aufs Schwimmen verzichten will, ab heute ab ins Hallenbad. Und wir freuen uns natürlich schon jetzt auf die kommende Freibadsaison nächsten Sommer.

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0: Heute ist übrigens Tag der sauberen Luft für einen blauen Himmel. Nein, ist nicht irgendwie so ein ausgedachter Tag, sondern die Vereinten Nationen haben den ins Leben gerufen für eine saubere Umwelt. Ja, so ist das. Es ist gleich 7:05. Jetzt hören wir erst noch ein bisschen Musik, dann gibt's ein bisschen Werbung und dann die 8:00 Nachrichten. Schön, dass ihr dabei seid. Hier ist die Morning Show. Mein Name ist Chris Scheler und im Hintergrund läuft, ihr hört schon, Precious Little Diamond, Fox the Fox, ein wunderschöner Hit aus den 80ern, wo man so wunderbar dazu tanzen konnte. Also, dann könnt ihr jetzt mal in den Tag tanzen. Viel Spaß!
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4: Ich bin Babit Büchner. Das vorläufige Ergebnis ist da. Die AfD hat die Landtagswahl in Sachsen-Anhalt klar gewonnen. Doch für eine Alleinregierung reichen ihre 43,8% nicht. Die CDU stürzt ab auf 17,2%. Die Suche nach den Schuldigen wird dabei auch nach Berlin führen.
5: Die CDU hat ihr Ergebnis im Vergleich zur Wahl vor 5 Jahren halbiert. Der schwarz-roten Koalition in Berlin dürften sehr schwere Tage oder Wochen bevorstehen. Mit Sicherheit wird auch in der Hauptstadt nach Schuldigen für die Wahlklatsche gesucht, vermutlich auch direkt im Kanzleramt. Nicht wenige aus den eigenen Reihen machen vor allem Friedrich Merz für das desaströse Wahlergebnis seiner CDU verantwortlich. Ein Bruch der Koalition aus Union und SPD gilt aber als unwahrscheinlich, denn aus einer Neuwahl im Bund würde die AfD sicherlich gestärkt hervorgehen und die Regierungsbildung würde noch schwieriger. Aus Berlin, David Riemer.
4: Auch nach den Gesprächen der US-Unterhändler Steve Witkoff und Jared Kushner in Moskau und Kiew ist weiterhin unklar, welche Vorschläge für eine Friedenslösung sie den Kriegsparteien vorgelegt haben. Offen ist auch, ob die direkten Verhandlungen zwischen der Ukraine und Russland unter US-Vermittlung wieder aufgenommen werden. Präsident Zelensky zeigte sich anschließend wenig optimistisch. Der Internationale Gerichtshof befasst sich heute wieder mit den deutschen Rüstungsexporten nach Israel. Nicaragua hatte Deutschland wegen der Beihilfe zum Völkermord vor das Gericht in Den Haag gebracht.
6: In Den Haag läuft schon ein Völkermordverfahren gegen Israel wegen der Gewalt im Gazastreifen. Doch nun geht es um die Rüstungsexporte von Deutschland. Die erste Runde hatte Deutschland gewonnen. Die Richter wiesen die Forderungen Nicaraguas nach sofortigem Stopp der Rüstungsexporte ab. Aber da ging es um einen Eilantrag und damit ist die Klage nicht völlig vom Tisch. Und genau das will Deutschland jetzt erreichen. Berlin sagt, das Gericht sei überhaupt nicht befugt, darüber zu urteilen. Aus Amsterdam, Bettina Fisser.
4: Und zum Fußball. Nach einem 4:1 gegen Eintracht Frankfurt hat Augsburg am Abend zum ersten Mal die Tabellenführung übernommen. Zuvor hatte der Hamburger SV mit 0:5 gegen Mainz verloren.
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0: Schönen guten Morgen, es ist gleich 8 Uhr. Wir waren mal ein bisschen früher dran mit den Nachrichten und jetzt geht's zum Wetter. Wir starten richtig schön und warm in diese Woche, als ob der Sommer nochmal zurückkäme. Aber ganz so ist es nicht. Jedoch heute und morgen wird es schön. Also heute wird es sehr warm. Wir bekommen einen Mix aus Sonne und Wolken. Dabei bleibt es trocken. Im Moment schon sehr mild. Am Brückenkopf ist ein Kastell an der Kahle Mühle und hier bei unserem Studio in der Britta Arena 17 Grad. Und es geht am Nachmittag hoch bis auf 31, vielleicht sogar mancherorts auf 32 Grad hoch. In der kommenden Nacht gehen die Temperaturen dann erstmal wieder runter auf 17 Grad. Und der Wetterblick auf morgen, meist sonnig, dazu weht mild auffrischender Wind und bis 29 Grad. Und danach, also ab Mittwoch, pendelt sich dann so plus minus 21, 22 Grad ein.
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0: A66 Wiesbaden Richtung Frankfurt. Zwischen Wiesbaden-Frauenstein und Wiesbaden-Biebrich. 2 Kilometer Stau. Dadurch auch streckenweise stockender Verkehr und Stau auf der A643 zwischen Dreieck Mainz und Schiersteiner Kreuz. Und auf der A671 im Moment ja der Dauerbrenner, weil da ein Baustelle auf der Brücke ist. Da dauert es immer ein bisschen länger, wenn Rush Hour ist. Mainz Richtung Wiesbaden. Zwischen Mainz-Spitzdreieck und Hochheim Süd, da sind es im Moment 1 Kilometer. Und Vorsicht auf der B54 Bad Schwalbach, Wiesbaden zwischen Taunusstein und Wiesbaden, liegt ein totes Reh auf der Fahrbahn. In der Wiesbadener City, da rollt so langsam die Rush-Hour an. Also Geduld haben, einfach weiter Antenne Wiesbaden hören und Spaß beim Autofahren haben, das ist die Hauptsache.
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0: Der Blitzer in der Oranienstraße, kurz vor der Adelheidstraße, da ist eine 30er-Zone. Und wenn du irgendwo einen mobilen Blitzer gesehen hast oder eine Verkehrsstörung melden möchtest, sehr, sehr gerne, mach das. Entweder per WhatsApp oder ruf direkt im Studio an. Nummer ist die gleiche, Wiesbaden 952 69 869.
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0: Genau, und es gab wieder die Wahl des Gebäude des Jahres und auf Platz 2 ist ein Gebäude aus Eltville. Da berichten wir gleich drüber. Schönen guten Morgen. Hier ist der Chris Scheler in der Morningshow.
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0: So, und jetzt holen wir mal das nach, dieses Lied, was eben Nirvana verschwunden ist. Jetzt kommt Precious Little Diamond von Fox the Fox. Schönes Lied aus den 80ern. Viel Spaß.

0: Guten Morgen, ihr hört Antenne Wiesbaden, es ist gleich 10 nach 8 und da gab es eine spannende Auszeichnung am Wochenende. In Eltville, hier bei uns im Rheingau, steht nämlich eines der Gebäude des Jahres. Ganz genau geht es um das Wohnhaus in der Kirchgasse 8 im Langwerther Hof. Und wir haben mit dem Mann telefoniert, den die Auszeichnung ganz besonders freut, nämlich Peter Jöckel, der Geschäftsführer der Jöckel Bau GmbH und Co. KG. Er freut sich über Platz 2 für sein Gebäude des Jahres.
1: Wir freuen uns natürlich riesig über die Auszeichnung, weil sie einfach die Einfügung des Hauses in den historischen Bestand honoriert. Ja, wir haben ja die Gestaltung ganz, ganz eng mit dem Denkmalschutz und der Stadt Eltville abgestimmt. Und das ist auch alles sehr, sehr, sehr schön gelungen. Und deshalb sind wir einfach unheimlich glücklich darüber, dass der Verein Stadtbild Deutschland diese Leistung ja würdigt und damit auch unser Wirken und unser Engagement der letzten Jahre hierdurch auch eine besondere Wertschätzung erfährt.
0: Man muss schon sagen, das Haus ist ein echter Hingucker in Eltville. Aber was macht das Gebäude in der Kirchgasse so besonders?
1: Also besonders macht das Ganze, dass das Gebäude ein Teil des denkmalgeschützten Langwerther Hofes und das Gebäude, was ausgezeichnet worden ist, die Kirchgasse 8. Damit ist es uns gelungen, ja, Vergangenheit mit der Gegenwart zu verbinden. Und wenn Sie sich angucken, dann sieht es von außen aus, als sind es 4 einzelne Häuser. Es ist aber ein zusammenhängendes Gebäude. Und spannend war hierbei auch außer der optischen Gestaltung die Gründung, weil wir ja links und rechts denkmalgeschützte alte Gebäude haben.
0: Seit dem Wochenende gibt es jetzt natürlich auch ein Hinweisschild. Gebäude des Jahres steht da drauf. Und diese Auszeichnung könnte jetzt viele anlocken.
1: Es ist natürlich so, für Architekturfans, die kommen hier voll auf ihre Kosten, weil ich habe es ganz am Anfang gesagt, uns hier wirklich sehr schön gelungen ist, die Vergangenheit mit der Gegenwart auf außergewöhnliche Art miteinander zu verbinden. Und die Fassade und die Dachlandschaft, da kann man so viele Details entdecken, die ganz liebevoll gestaltet worden sind, sodass es auf jeden Fall ein Besuch wert ist.
0: Das Wohnhaus in der Kirchgasse 8 im Langwerther Hof in Eltville gehört zu den schönsten und besten Gebäuden des Jahres. Und wir sagen herzlichen Glückwunsch und freuen uns natürlich mit. 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
1: Im Studio Robert Schäfer. Das Umweltministerium in Wiesbaden unterstützt Pflegeeinrichtungen und Kitas in Hessen künftig beim Hitzeschutz. Dafür stellt das Land in den kommenden 3 Jahren rund 10 Millionen Euro bereit. Gefördert werden mobile und teilstationäre Klimaanlagen. Pro Standort sind bis zu 5.000 Euro möglich. Damit könnten jährlich mehr als 6.000 Anlagen unterstützt werden. Das Programm richtet sich an kommunale, frei gemeinnützige und private Träger. Damit sollen vor allem

0: überleben. Die Vorstellung beginnt morgen um 15.30 Uhr in der Caligari-Filmbühne am Marktplatz. Das Innenministerium in Wiesbaden startet ab heute eine Resilienzwoche. Eine Woche lang soll die Bevölkerung für Krisenvorsorge und Selbstschutz sensibilisiert werden. Dabei geht es unter anderem darum, wie man sich auf Stromausfälle oder andere Krisen vorbereitet und welche Notvorräte sinnvoll sind. Innenminister Roman Poseck besucht dazu unter anderem Schulen und Kommunen. Am Donnerstag endet die Resilienzwoche mit dem bundesweiten Warntag. Im Wiesbadener Rathaus ist ab heute eine neue Fotoausstellung zu sehen. Unter dem Titel Wiesbaden – Fotografien einer Stadt zeigt der Fotokreis Blende 48 Aufnahmen aus der hessischen Landeshauptstadt. Die Hobbyfotografinnen und Fotografen haben bekannte Orte und Motive aus neuen Perspektiven festgehalten. Zu sehen sind unter anderem historische Gebäude, moderne Architektur und Alltagsszenen. Die Ausstellung läuft ab heute bis Mitte September im Rathausfoyer am Schlossplatz. Der Eintritt ist frei. Die Adlerstraße in Wiesbaden-Mitte wird ab heute für mehrere Monate voll gesperrt. Betroffen ist der Abschnitt zwischen Haus Nummer 9 und der Straße am Kaiser-Friedrich-Bad. Grund sind Arbeiten zur Erneuerung des Schmutzwasserkanals, die von den Entsorgungsbetrieben der Landeshauptstadt Wiesbaden durchgeführt werden. Die Arbeiten erfolgen abschnittsweise und sollen bis Mitte Dezember dauern. Sowohl Autos als auch der Radverkehr sind von der Sperrung betroffen. Für Fußgängerinnen und Fußgänger bleiben die gewohnten Wege offen. Die Wiesbadener Musikakademie veranstaltet heute ein Violinkonzert ihrer Studierenden. Mit dem Titel Violine Virtuos präsentieren die Schülerinnen und Schüler der Ausbildungsklasse von Alexander Bartha Werke aus verschiedenen Epochen. Auf dem Programm stehen unter anderem Stücke von Bach, Mozart und Beethoven. Das Konzert beginnt um 19 Uhr im Studio der Wiesbadener Musikakademie am Schillerplatz.
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2: Im Moment ist es noch ein bisschen trüb, aber letzten Endes wird es so sein, dass sich Sonne und Wolken heute abwechseln. Vor allen Dingen starten wir ziemlich warm in diese Woche. Ein Mix aus Sonne und Wolken bekommen wir heute. Dabei bleibt es trocken und die aktuellen Temperaturen am Brückenkopf in Kastell, an der Kahle Mühle und hier bei unserem Studio in der Britta Arena 17 Grad. Und es geht am Nachmittag hoch auf 31 Grad, teilweise sogar je nachdem, wo man sich befindet, auf 32 Grad. In der kommenden Nacht gehen die Temperaturen dann wieder runter auf 17 Grad. Und der Wetterblick auf morgen meist sonnig. Dazu weht ein böig auffrischender Wind und auch morgen nochmal schön warm bis 29 Grad.
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2: Die A66 Wiesbaden Richtung Frankfurt zwischen Wiesbaden-Frauenstein und Wiesbaden-Biebrich 2 Kilometer Stau, dadurch auch streckenweise stockender Verkehr und Stau auf der 643 zwischen Dreieck Mainz und Schiersteiner Kreuz. Auf der A671 nach wie vor 1 Kilometer Stau, nämlich Mainz Richtung Wiesbaden zwischen Mainz-Spitz Dreieck und Hochheim Süd. Und Vorsicht auf der B54 Bad Schwalbach Wiesbaden zwischen Taunusstein und Wiesbaden liegt ein totes Reh auf der Fahrbahn. Gute Fahrt!
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2: Morgen!

0: Guten Morgen, ihr hört Antenne Wiesbaden. Es ist 8:45. Das haben Hessen, Baden-Württemberg, Rheinland-Pfalz und Nordrhein-Westfalen gemeinsam. Sie grenzen an den Rhein und sind damit Rheinanrainer. Niedrigwasser betrifft uns und unsere Nachbarn deshalb besonders. Die vier Länder haben sich jetzt getroffen und gefragt, wie geht's weiter mit dem Rhein? Denn Niedrigwasser bleibt auch künftig ein Thema. Deswegen stellen die Länder im Rahmen der Länderkonferenz Rhein Forderungen an den Bund. Wirtschaftsminister Kaveh Mansouri erklärt:
1: Es wird vor allem um die Schifffahrtsstraßen gehen, auch um die Hafeninfrastruktur. Das alles muss ertüchtigt werden. Themen wie Niedrigwasser werden aufgrund des Klimawandels künftig häufiger vorkommen. Daneben gibt es eine Reihe von Themen, die uns ja schon sehr lange beschäftigen, insbesondere die Abladeoptimierung Mittelrhein, die jetzt mit Tempo auch angepackt werden muss, weil sie dann gewährleisten würde, dass der Rhein mit gleicher Fahrtiefe auch durchgehend befahrbar ist.
0: Und geschlossen aufzutreten ist jetzt ziemlich wichtig, sagt auch der rheinland-pfälzische Minister Armin Schwickert.
2: Wir nehmen insbesondere mit, dass wir nicht allein sind, die in diese Richtung wollen. Das sind alle die Anrainerländer hier von Baden-Württemberg angefangen, jetzt die Bundesländer bei uns, über Hessen, über Rheinland-Pfalz bis nach Nordrhein-Westfalen. Wir denken da auch geschlossen. Wir brauchen diese Geschlossenheit auch, um uns entsprechend gegenüber dem Bund in der Wichtigkeit zu orientieren oder zu positionieren.
0: Und natürlich auch eine extrem wichtige Frage für alle: Worauf müssen wir uns als Bürger in den nächsten Jahren einstellen?
1: Wir sprechen ja auf dieser Konferenz viel über Resilienz, also über Vorbereitung. Und wir können auch sehen, dass die Unternehmen nach dem letzten Niedrigwasser 2018 deutlich besser vorbereitet waren, entsprechende Güter auch in ausreichenden Mengen eingelagert haben, damit sie weniger anfällig sind. Viele stellen ihre Lieferketten um, sind weniger abhängig von bestimmten Lieferketten. Und diese Themen, wie kann ich mich eben von Einzelereignissen lösen, wie kann ich mich auf Krisensituationen vorbereiten, das ist das, was Staat und Wirtschaft jetzt gemeinsam machen.
0: Resilienz ist jetzt gefragt und dazu zeigt der unterschriebene Positionspapier, alle sind sich einig. Das nächste Niedrigwasser ist nur einen Sommer entfernt und der Bund ist jetzt dran und am besten mit einem Finanzierungspaket.

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1: Die neue Börsenwoche startet mit gemischten Signalen. Während die asiatischen Märkte heute deutlich zulegen, vor allem die Technologiewerte in Japan und Südkorea, dürften die europäischen Börsen zunächst etwas schwächer starten. Für Gesprächsstoff sorgt vor allem der Ölpreis. Nach neuen Angriffen zwischen den USA und dem Iran und den zunehmenden Spannungen rund um die Straße von Hormuz ist Brent wieder auf rund 97 Dollar je Barrel gestiegen. Das schürt erneut Sorge vor höherer Inflation. Unterm Strich also ein vorsichtiger Wochenstart. Asien macht Mut, aber Öl, Geopolitik und Zinsfrage bleiben die großen Belastungsfaktoren.
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4: Ich bin Babit Büchner. Die Wähler in Sachsen-Anhalt haben entschieden, doch klar ist nach der Landtagswahl wenig. Das vorläufige amtliche Ergebnis lässt offen, wer künftig regieren kann. Die AfD hat demnach zwar klar gewonnen, doch für eine Alleinregierung reichen ihre 43,8% nicht. Die CDU stürzt ab auf 17,2%.
5: Für die AfD ist es ein historisches Ergebnis, für die CDU ein Debakel. Das letzte Wahlergebnis halbiert, kein einziges Direktmandat gewonnen. Die AfD dagegen hat es geschafft, in einem sehr polarisiert geführten Wahlkampf viele Menschen zu mobilisieren, die sonst zu Hause geblieben wären. Jetzt steht Sachsen-Anhalt aber eine schwierige Regierungsbildung bevor. Denn alleine kann die AfD nicht regieren und braucht einen Partner. Möglicherweise gibt es den mit dem BSW. Aus Magdeburg, Simon Krämer.
4: Heute ist der internationale Tag der sauberen Luft und die Weltwetterorganisation in Genf schlägt Alarm. Hitzewellen und Waldbrände würden aktuell den Kampf um saubere Luft erschweren. Auch in Europa, heißt es im jährlichen Bericht zu Klima- und Luftqualität.
6: Zum einen geht es um die toxischen Feinpartikel durch Waldbrände. Sie können in die Lunge und den Blutkreislauf eindringen und lebensgefährlich sein. Die Zahl der extremen Brände habe sich seit den 1990er Jahren verdreifacht, berichtet die WMO. Ein weiteres Problem ist Ozon. Die Konzentration steigt am Boden bei Hitzewellen mit hohen Temperaturen, stabilen Wetterlagen und intensiver Sonneneinstrahlung. Aus Genf, Christiane Ulrich.
4: Auf dem deutschen Arbeitsmarkt könnten bis 2029 bundesweit rund 723.000 Fachkräfte fehlen und damit fast doppelt so viele wie 2025. Zu diesem Ergebnis kommt eine Studie des Instituts der deutschen Wirtschaft. Eine besonders große Lücke wird dabei im Verkauf erwartet. Über 39.000 Stellen könnten hier bis 2029 unbesetzt bleiben. Und zum Sport. Der FC Augsburg ist zum ersten Mal in der Geschichte seines Vereins Tabellenführer in der Fußball-Bundesliga. Die Mannschaft kam bei Eintracht Frankfurt zu einem 4:1 und hat sich damit den zweiten Sieg im zweiten Saisonspiel geholt. Zuvor hatte der Hamburger SV mit 0:5 gegen Mainz verloren.
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7: Ja, guten Morgen, es ist kurz nach 9 und es ist im Moment ein bisschen bewölkt, aber keine Angst, die Sonne kommt zwischendurch auch mal durch, muss sie auch, weil es wird sehr warm heute. Also heute über den Tag ein Mix aus Sonne und Wolken, dabei bleibt es trocken. Die aktuellen Temperaturen am Brückenkopf in Kastell an der Kahle Mühle und hier bei unserem Studio in der Britta Arena 18 Grad und es geht heute hoch bis auf 31 Grad, je nachdem, wo man sich in Wiesbaden befindet, sogar bis zu 32 Grad. In der kommenden Nacht gehen die Temperaturen runter auf 17 Grad und der Wetterblick auf morgen, da ist es auch meist sonnig. Dazu weht ein bisschen böig auffrischender Wind und auch morgen nochmal um die 29 Grad. Danach wird es ein bisschen kühler.
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7: A66 Wiesbaden Richtung Frankfurt, zwischen Wiesbaden-Frauenstein und Wiesbaden-Biebrich, 2 Kilometer Stau und stockend. Dadurch auch streckenweise stockender Verkehr auf der 643 zwischen Traik-Mainz und Schiersteiner Kreuz. Und der Dauerbrenner seit vielen Tagen, und es bleibt doch auch ein bisschen die A671 um die Uhrzeit, immer ein bisschen Stau, nämlich Mainz Richtung Mainz Richtung Wiesbaden zwischen Mainz-Spitz-Dreieck und Hochheim-Süd. So ist es richtig. Gute Fahrt!
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7: Der steht noch in der Oranienstraße, kurz vor der Adelheidstraße. Da ist eine 30er-Zone. Und wenn du irgendwo einen mobilen Blitzer gesehen hast oder eine Verkehrsstörung melden möchtest, sehr, sehr gerne. Entweder schicke eine WhatsApp oder ruf direkt an. Nummer ist die gleiche. Wiesbaden 952 69 869.
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7: Es ist noch irgendwie schön, es ist warm und es passiert natürlich auch das ein oder andere hier in Wiesbaden. Kommen wir gleich dazu. Die Veranstaltungstipps von Montag, den 7. September und darüber hinaus. Bleibt dran, jetzt allein von Polarkreis. Schönen guten Morgen, hier ist die Morning Show. Ich bin der Chris Scheler.

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2: Lust auf Literatur und einen spannenden Blick auf das Thema Heimat? Die Autorin Shida Basia ist zu Gast in Wiesbaden und liest aus ihrem neuen Roman Die Lücken. Los geht's um 19.30 Uhr im Literaturhaus Villa Clementine. Basia nimmt uns mit in den fiktiven Ort Heimesbach im Hunsrück und erzählt darin rund 90 Jahre deutsche Geschichte. Es geht um jüdische Familien, die Zeit des Nationalsozialismus und um Familien, die Jahrzehnte später aus dem Iran nach Deutschland flüchten. Karten gibt's zwischen 9 und 15 Euro. Der Film Vance von Regisseurin Sophie Somerville begleitet die Freundinnen Em und Jessie durch Melbourne. Die beiden haben eigentlich keinen großen Plan, dafür jede Menge zu erzählen. Zwischen Walk and Talk, Selbstzweifeln, Trennungsschmerz und der Suche nach dem eigenen Platz im Leben entsteht eine ziemlich witzige und gleichzeitig sehr ehrliche Geschichte über das Erwachsenwerden. Ab 20 Uhr in der Caligari Filmbühne, Karten kosten 10 Euro. Shoppen, stöbern, schlemmen und dabei die Wiesbadener Innenstadt unterstützen? Genau darum geht's bei den Aktionstagen Heimat shoppen. Rund 60 Geschäfte und Gastronomiebetriebe öffnen von Donnerstag bis Samstag ihre Türen in der Innenstadt. Es gibt besondere Aktionen und Angebote, eine Heimat-Shoppen-Rallye und freitags sogar Late-Night-Shopping bis 22 Uhr. Egal, für was ihr euch entscheidet, Antenne Wiesbaden wünscht euch viel Spaß dabei.
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0: 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Am Freitag heißt es zusätzlich Late-Night-Shopping bis 22 Uhr. 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

0: So, der Sommer ist scheinbar jetzt ganz offiziell vorbei. Merkt man daran, unsere Freibäder sind ab heute zu.
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0: Wir haben Wiesbaden jeden Tag in Zahlen für euch. Unsere Zahl des Tages ist die 275.000. So viele Besucherinnen und Besucher haben in diesem Sommer unsere Wiesbadener Freibäder besucht. Also konkret das Opelbad, das Kallebad und das Kleinfeldchen. Die Freibadsaison ist für dieses Jahr rum. Ab heute sind's Opelbad und Kallebad und das Kleinfeldchen zu. Wobei, kleines Highlight ganz zum Schluss gibt's noch. Im Kallebad heißt es am kommenden Sonntag Leinen los bzw. Leinen ab. Denn dann ist das Becken von 10 bis 17 Uhr ausschließlich für Hunde reserviert, sagt Matiakwa Betriebsleiter Thomas Baum.
2: Das Hundeschwimmen findet am 13. September, Sonntag, in der Zeit von 10 bis 17 Uhr im Freibad Kallebad statt und ist für alle Vierbeiner und Zweibeiner mit einem Eintrittspreis von 50 Cent pro Fuß und Pfote, sagen wir immer.
0: 275.000, so viele waren diesen Sommer mit dabei und Gäste in unseren Wiesbadener Freibädern. Die 275.000, deswegen heute unsere Wiesbaden-Zahl des Tages.
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1: Im Studio Robert Schäfer. Das Innenministerium in Wiesbaden startet ab heute eine Resilienzwoche. Eine Woche lang soll die Bevölkerung für Krisenvorsorge und Selbstschutz sensibilisiert werden. Dabei geht es unter anderem darum, wie man sich auf Stromausfälle oder andere Krisen vorbereitet und welche Notvorräte sinnvoll sind. Innenminister Roman Poseck besucht dazu unter anderem Schulen und Kommunen. Am Donnerstag endet die Resilienzwoche mit dem bundesweiten Warntag. Die Wiesbadener Musikakademie veranstaltet heute ein Violinkonzert ihrer Studierenden. Mit dem Titel Violine Virtuos präsentieren die Schülerinnen und Schüler der Ausbildungsklasse von Alexander Bartha Werke aus verschiedenen Epochen. Auf dem Programm stehen unter anderem Stücke von Bach, Mozart und Beethoven. Das Konzert beginnt um 19 Uhr im Studio der Wiesbadener Musikakademie am Schillerplatz. Die Länderkonferenz Rhein hat am Freitag in Wiesbaden stattgefunden. Dabei kommen regelmäßig die Bundesländer entlang des Rheins zusammen, um sich über gemeinsame Herausforderungen

0: Ausschuss wurde ein gemeinsames Positionspapier unterzeichnet, das mehr Geld vom Bund für Wasserstraßen und Binnenhäfen fordert. Im Wiesbadener Rathaus ist ab heute eine neue Fotoausstellung zu sehen. Unter dem Titel Wiesbaden – Fotografien einer Stadt zeigt der Fotokreis Blende 48 Aufnahmen aus der hessischen Landeshauptstadt. Die Hobbyfotografinnen und Fotografen haben bekannte Orte und Motive aus neuen Perspektiven festgehalten. Zu sehen sind unter anderem historische Gebäude, moderne Architektur und Alltagsszenen. Die Ausstellung läuft ab heute bis Mitte September im Rathausfoyer am Schlossplatz. Der Eintritt ist frei. Die Mathildenstraße in Mainz-Kostheim wird ab heute für gut 2,5 Wochen voll gesperrt. Betroffen ist der Einmündungsbereich zur Burgstraße. Grund sind Arbeiten zur Wiederherstellung der Straßenoberfläche nach einer Kanalsanierung. Die Sperrung gilt ab heute bis Ende September und betrifft auch den Radverkehr. Fußgängerinnen und Fußgänger können die gewohnten Wege nutzen. Der SVW in Wiesbaden hat am Wochenende in der 3. Fußball-Bundesliga gegen Hansa Rostock einen Punkt geholt. Die Norddeutschen haben gegen den SVWW lange den Ton angegeben und waren optisch überlegen. In der 84. Minute konnte Simon Steele aber überraschend ausgleichen. Trotz des glücklichen Punktgewinns rutschen die Rot-Weißen auf den letzten Tabellenplatz ab. Kommenden Samstag gibt es wieder die Chance zu punkten, dann sind die Wien Wiesbadener bei Waldhof Mannheim zu Gast.
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2: Schönen guten Morgen, es ist kurz nach 9:30 und das Wetter ist gar nicht so schlecht, wenn auch im Moment nur Wolken am Himmel sind. Aber die Sonne kommt zwischendurch auch mal raus. Die aktuellen Temperaturen am Brückenkopf in Kastell an der Kahle Mühle und hier bei unserem Studio in der Britta Arena 17 Grad. Und es geht am Nachmittag hoch bis auf 31, teilweise sogar 32 Grad. In der kommenden Nacht gehen die Temperaturen dann runter auf 17 Grad und der Wetterblick auf morgen meist sonnig. Dazu weht ein bisschen auffrischender Wind und morgen auch nochmal bis zu 29 Grad.
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2: A3 Köln Richtung Frankfurt im Bereich Idstein, Gefahr durch ein defektes Fahrzeug und auf der A6 43 Mainz Richtung Wiesbaden. Zwischen Mainz-Mombach und Schiersteiner Kreuz 2 Kilometer stockend. In der Wiesbadener City ist alles entspannt. Gute Fahrt.
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2: In der Oranienstraße steht er immer noch kurz vor der Adelheidstraße. Da sind 30 erlaubt. Und wenn du irgendwo einen Blitzer gesehen hast oder eine Verkehrsstörung melden möchtest, sehr, sehr gerne. Entweder per WhatsApp oder ruf direkt an im Studio. Nummer ist die gleiche. Wiesbaden 952 69 869.
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2: Guten

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1: Ich bin Babit Büchner. Mit einem Erdrutschsieg hat die AfD die Landtagswahl in Sachsen-Anhalt gewonnen. Die Partei kommt laut vorläufigem Endergebnis auf 43,8%. Die CDU stürzt ab auf 17,2%. Die bisher regierende Koalition aus CDU, SPD und FDP ist damit am Ende.
2: Mit einer Wahlbeteiligung von fast 78% wurde der höchste Wert in Sachsen-Anhalt seit der Wiedervereinigung erreicht. Die AfD sieht nun für sich einen klaren Regierungsauftrag. Allein regieren können wird sie aber nicht und es könnte am Ende am BSW hängen. Während Tesla-Gründer Elon Musk den AfD-Sieg auf X feiert, schauen Wirtschaftsverbände hierzulande mit Sorge auf das Ergebnis. Der Hauptgeschäftsführer der deutschen Arbeitgeberverbände Steffen Kampeter spricht von einer kräftigen Ohrfeige für die demokratische Mitte. Diana Kramer, Nachrichtenredaktion.
1: Die US-Unterhändler Steve Witkoff und Jared Kushner haben inzwischen in Moskau und Kiew mit beiden Seiten gesprochen. Was sie konkret für ein Ende des Ukraine-Kriegs vorgeschlagen haben, bleibt aber offen. Genauso wie die Frage, ob Russland und die Ukraine wieder direkt miteinander verhandeln. Präsident Zelensky zeigte sich nach dem Gespräch wenig optimistisch zu den Aussichten für einen schnellen Frieden. Nach Angaben ukrainischer Medien sprach er schon von einem benötigten Winterpaket. Der Internationale Gerichtshof befasst sich heute wieder mit den deutschen Rüstungsexporten nach Israel. Nicaragua hatte Deutschland wegen der Beihilfe zum Völkermord vor das Gericht in Den Haag gebracht.
3: In Den Haag läuft schon ein Völkermordverfahren gegen Israel wegen der Gewalt im Gazastreifen. Doch nun geht es um die Rüstungsexporte von Deutschland. Die erste Runde hatte Deutschland gewonnen. Die Richter wiesen die Forderungen Nicaraguas nach sofortigem Stopp der Rüstungsexporte ab. Aber da ging es um einen Eilantrag und damit ist die Klage nicht völlig vom Tisch. Und genau das will Deutschland jetzt erreichen. Berlin sagt, das Gericht sei überhaupt nicht befugt, darüber zu urteilen. Aus Amsterdam, Bettina Fisser.
1: Und noch zum Sport. Nach einem 4:1 gegen Eintracht Frankfurt hat Augsburg am Abend zum ersten Mal die Tabellenführung in der Fußball-Bundesliga übernommen. Zuvor hatte der Hamburger SV mit 0:5 gegen Mainz verloren.
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4: Das ist schon fast schön, aber es wird noch richtig schön heute, denn wir haben den ganzen Tag ab jetzt einen Mix aus Sonne und Wolken. Die Temperaturen jetzt schon 18 Grad am Brückenkopf in Kastell, an der Kahle Mühle und hier bei unserem Studio in der Britta Arena. Und es geht heute hoch bis auf 31, 32 Grad teilweise. In der kommenden Nacht gehen die Temperaturen dann runter auf 17 Grad. Und das Wetter von morgen meist sonnig. Dazu weht ein bisschen böig auffrischender Wind und auch morgen nochmal sehr warm bis zu 29 Grad.
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4: Bringen wir erstmal auf die 66. Vorsicht! 66 Wiesbaden Richtung Frankfurt. Zwischen Wiesbaden-Mainzer Straße und Wiesbaden-Erbenheim befindet sich eine Person auf der Fahrbahn. Und auf der A3 Frankfurt Richtung Köln im Bereich Bad Camberg Gefahr durch ein defektes Fahrzeug. Gute Fahrt!
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1: Im Studio Robert Schäfer. Das Umweltministerium in Wiesbaden unterstützt Pflegeeinrichtungen und Kitas in Hessen künftig beim Hitzeschutz. Dafür stellt das Land in den kommenden 3 Jahren rund 10 Millionen Euro bereit. Gefördert werden mobile und teilstationäre Klimaanlagen. Pro Standort sind bis zu 5.000 Euro möglich. Damit könnten jährlich mehr als 6.000 Anlagen unterstützt werden. Das Programm richtet sich an kommunale, freigemeinnützige und private Träger. Damit sollen vor allem ältere und pflegebedürftige Menschen sowie kleine Kinder besser vor hohen Temperaturen geschützt werden. Der Seniorenbeirat Wiesbaden lädt morgen zum Filmnachmittag in die Caligari-Filmbühne ein. In der Reihe Rückblende – Film ab wird der Film Amrum gezeigt. Die Geschichte spielt 1945, kurz vor Ende des Zweiten Weltkriegs, auf der nordfriesischen Insel Amrum. Im Mittelpunkt steht der 12-jährige Nanning, der gemeinsam mit seiner Familie versucht, in der schwierigen Nachkriegszeit zu überleben. Die Vorstellung beginnt morgen um 15.30 Uhr in der Caligari-Filmbühne am Marktplatz. Die Länderkonferenz Rhein hat am Freitag in Wiesbaden stattgefunden. Dabei kommen regelmäßig die Bundesländer entlang des Rheins zusammen, um sich über gemeinsame Herausforderungen rund um den Fluss auszutauschen. Diesmal ging es unter anderem um die Bedeutung des Rheins für Wirtschaft, Verkehr und Logistik. Zu den aktuellen logistischen Herausforderungen Wirtschaftsminister Kaveh Mansouri.
2: Wir wollen vor allem, dass die Infrastrukturthemen jetzt angepackt werden, wie empfindlich die Infrastruktur gerade in der Binnenschifffahrt ist. Mit Blick

0: haben bekannte Orte und Motive aus neuen Perspektiven festgehalten. Zu sehen sind unter anderem historische Gebäude, moderne Architektur und Alltagsszenen. Die Ausstellung läuft ab heute bis Mitte September im Rathausfoyer am Schlossplatz. Der Eintritt ist frei. Die Adlerstraße in Wiesbaden-Mitte wird ab heute für mehrere Monate voll gesperrt. Betroffen ist der Abschnitt zwischen Haus Nummer 9 und der Straße am Kaiser-Friedrich-Bad. Grund sind Arbeiten zur Erneuerung des Schmutzwasserkanals, die von den Entsorgungsbetrieben der Landeshauptstadt Wiesbaden durchgeführt werden. Die Arbeiten erfolgen abschnittsweise und sollen bis Mitte Dezember dauern. Sowohl Autos als auch der Radverkehr sind von der Sperrung betroffen. Für Fußgängerinnen und Fußgänger bleiben die gewohnten Wege offen. Der SVW in Wiesbaden hat am Wochenende in der dritten Fußball-Bundesliga gegen Hansa Rostock einen Punkt geholt. Die Norddeutschen haben gegen den SVWW lange den Ton angegeben und waren optisch überlegen. In der 84. Minute konnte Simon Steele aber überraschend ausgleichen. Trotz des glücklichen Punktgewinns rutschen die Rot-Weißen auf den letzten Tabellenplatz ab. Kommenden Samstag gibt es wieder die Chance zu punkten, dann sind die Wien-Wiesbadener bei Waldhof Mannheim zu Gast.
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2: Ja, man glaubt's noch nicht, aber es wird richtig schön sommerlich und warm noch heute, bis 31 Grad am Nachmittag. Dazu so bis 1 Sonne und Wolken, also ähnlich wie jetzt, später dann komplett sonnig und weiter trocken. Aktuell messen wir auch erstmal in Anführungsstrichen nur 18 Grad vorm Landesmuseum in Schierstein am Hafen, hier bei uns an der Britta Arena im Studio. Da sind's 19 Grad im Moment. Der Antenne Wiesbaden Wettertrend, morgen der Dienstag dann meistens sonnig, dazu ab und an so ein bisschen Wind dazwischen und auch wieder ganz gut warm. An die 30 Grad kommen wir ran, bis 29 morgen in Wiesbaden.
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2: Hallo auf die Straßen, liebe Autofahrer, jetzt um kurz nach 10:30. Vorsichtig bitte auf der A3 Köln Richtung Frankfurt zwischen dem Wiesbadener Kreuz und Raunheim. Da haben wir Reifenteile auf der Fahrbahn. Außerdem aufpassen auf der Bundesstraße zwischen Königstein und Oberursel, zwischen dem Abzweig nach Oberhöchstadt und Oberursel-Rohemark-Feldberg. Da ein defekter LKW. Bitte vorsichtig drumherum kurven. Ansonsten freie Straßen sowohl auf den Autobahnen um Wiesbaden als auch in der City selbst.
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2: Einmal runterbremsen bitte auf dem Bismarckring ab dem Tietenring Richtung Bahn. Da wird geblitzt heute Morgen. Außerdem auf der Oranienstraße bei der Bushaltestelle in der 30er-Zone und auch auf der A66 Richtung Wiesbaden wieder der Blitzer. Kurz vor der Tankstelle bei Erbenheim 100 dürft ihr hier drauf haben. Und falls du noch einen Blitzer entdeckt hast, gerne bei uns anrufen oder per WhatsApp direkt ins Studio schicken unter der Wiesbaden 952 69 8 69.

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2: Aus der Landeshauptstadt für ganz Hessen. Mit Tobi Ricker. Mehr Schutz für den Ordnungsdienst in Frankfurts Bahnen. Die VGF stattet ihre Mitarbeiter jetzt mit Bodycams aus. Hintergrund: immer häufiger werden die Leute, die in U-Bahnen und Straßenbahnen für Ruhe und Ordnung sorgen, beleidigt, bedroht oder sogar angegriffen. 30 Mitarbeiter testen die Kameras zunächst. Die Hoffnung: schon die sichtbare Kamera könnte so manche Pöbler bremsen. Tausende Menschen haben gestern in Frankfurt gegen Rechtsextremismus demonstriert. Anlass war unter anderem das starke Abschneiden der AfD bei der Landtagswahl in Sachsen-Anhalt. Auf dem Römer versammelten sich die Demonstranten zu einem friedlichen Protest. Auch aus der hessischen Landespolitik gab es Reaktionen auf das Wahlergebnis. Und die Hanauer Designstudentin Lena Ludwig hat für ihr ungewöhnliches Buch über persönliche Geheimwörter einen Förderpreis der Stiftung Buchkunst bekommen. Ludwig hat in ihrem Buch Liebhabekondensat hunderte Begriffe gesammelt, die es nur in einzelnen Familien gibt, zum Beispiel Knuddelkitt oder Läsch. Dafür bekommt sie den Förderpreis für junge Buchgestaltung der Stiftung Buchkunst. Dieser ist mit 2000 Euro Preisgeld dotiert.
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4: Ich bin Babette Büchner. Nach ihrem Erdrutschsieg in Sachsen-Anhalt will die AfD nach Koalitionspartnern suchen. Man werde allen Parteien Gespräche anbieten, sagte Co-Parteichef Tino Chrupalla im ARD-Morgenmagazin. Er betonte auch, dass man Gräben zuschütten wolle. Nach dem vorläufigen amtlichen Ergebnis hat die AfD zwar klar gewonnen, doch für eine Alleinregierung reichen ihre 43,8% nicht. Auf dem deutschen Arbeitsmarkt könnten bis 2029 bundesweit rund 723.000 Fachkräfte fehlen und damit annähernd doppelt so viele wie im vergangenen Jahr. Zu diesem Ergebnis kommt eine Studie des Instituts der deutschen Wirtschaft.
5: Fachkräftemangel, seit Jahren schwebt dieses Wort über der deutschen Wirtschaft. Im letzten Jahr fehlten bundesweit knapp 370.000 Fachkräfte. In 3 Jahren könnte sich laut IW die Zahl also verdoppeln. Besonders groß dürfte die Personallücke dann im Handel sein. Folgt von der Kinderbetreuung und Erziehung sowie bei Sozialarbeitern. Die Gründe sind, dass in den kommenden Jahren viele Menschen in Rente gehen. Gleichzeitig kommt zu wenig Nachwuchs nach, auch weil weniger Arbeitskräfte aus dem Ausland gewonnen werden. Diana Kramer, Nachrichtenredaktion.
4: Die Weltwetterorganisation in Genf schlägt Alarm. Hitzewellen und Waldbrände würden aktuell den Kampf um saubere Luft erschweren. Auch in Europa, heißt es im jährlichen Bericht zu Klima- und Luftqualität.
6: Zum einen geht es um die toxischen Feinpartikel durch Waldbrände. Die verteilen sich oft über tausende Kilometer. Sie können in die Lunge und den Blutkreislauf eindringen und lebensgefährlich sein. Die Zahl der extremen Brände habe sich seit den 1990er Jahren verdreifacht, berichtet die WMO. Ein weiteres Problem ist Ozon. Die Konzentration steigt am Boden bei Hitzewellen mit hohen Temperaturen, stabilen Wetterlagen und intensiver Sonneneinstrahlung. Aus Genf, Christiane Ulrich.
4: Die Polizei sucht weiter nach dem mutmaßlichen Täter hinter den Sabotageangriffen auf das deutsche Stromnetz. Bei einem Großeinsatz im Hambacher Forst nahe Köln gestern wurden keine Hinweise auf den Mann gefunden. Seit Tagen wird nach dem 48-Jährigen gesucht. Am Wochenende hatten die Ermittler einen Fahndungsaufruf mit 2 Fotos von ihm veröffentlicht.
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7: Ist noch so ein bisschen mit angezogener Handbremse. Also momentan würde ich sagen, noch mehr Wolken als Sonne. Ändert sich aber im Tagesverlauf. Spätestens heute Nachmittag dann nur Sonne und bis 31 Grad. Es bleibt natürlich weiter trocken und aktuell messen wir 20 Grad am Alten Gericht, an der Konzertmuschel im Kurpark und auch hier bei uns am Studio in der Britta Arena. Morgen geht's ebenfalls warm weiter, der Antenne Wiesbaden Wettertrend. Morgen der Dienstag meistens sonnig, dazu so ein bisschen Wind zwischendrin und dazu bis 29 Grad hier bei uns.
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7: Hallo an alle unterwegs und Vorsicht bitte nach wie vor auf der B455 Königstein Richtung Oberursel zwischen dem Abzweig nach Oberhöchstadt und Oberursel-Hohmark-Feldberg. Hier haben wir einen liegen gebliebenen LKW, da unbedingt aufpassen. Ansonsten freuen wir uns im Moment über freie Straßen. Gute Fahrt euch.
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7: Geblitzt wird auf der Oranienstraße bei der Bushaltestelle Tempo 30 hier auf dem Bismarckring ab dem Tietenring Richtung Bahn und auf der A66 Frankfurt Richtung Wiesbaden. Da blitzen sie wieder mal bei der Tankstelle Erbenheim. 100 dürft ihr hier fahren.

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1: Lust auf Literatur und einen spannenden Blick auf das Thema Heimat. Die Autorin Shida Basia ist zu Gast in Wiesbaden und liest aus ihrem neuen Roman Die Lücken. Los geht's um 19.30 Uhr im Literaturhaus Villa Clementine. Basia nimmt uns mit in den fiktiven Ort Heimesbach im Hunsrück und erzählt darin rund 90 Jahre deutsche Geschichte. Es geht um jüdische Familien, die Zeit des Nationalsozialismus und um Familien, die Jahrzehnte später aus dem Iran nach Deutschland flüchten. Karten gibt's zwischen 9 und 15 Euro. Der Film Vance von Regisseurin Sophie Somerville begleitet die Freundinnen M und Jessie durch Melbourne. Die beiden haben eigentlich keinen großen Plan, dafür jede Menge zu erzählen. Zwischen Walk and Talk, Selbstzweifeln, Trennungsschmerz und der Suche nach dem eigenen Platz im Leben entsteht eine ziemlich witzige und gleichzeitig sehr ehrliche Geschichte über das Erwachsenwerden. Ab 20 Uhr in der Caligari Filmbühne, Karten kosten 10 Euro. Shoppen, stöbern, schlemmen und dabei die Wiesbadener Innenstadt unterstützen? Genau darum geht's bei den Aktionstagen Heimatshoppen. Rund 60 Geschäfte und Gastronomiebetriebe öffnen von Donnerstag bis Samstag ihre Türen in der Innenstadt. Es gibt besondere Aktionen und Angebote, eine Heimat-Shoppen-Rallye und freitags sogar Late-Night-Shopping bis 22 Uhr. Egal, für was ihr euch entscheidet, Antenne Wiesbaden wünscht euch viel Spaß dabei.
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1: Im Studio Robert Schäfer. Das Innenministerium in Wiesbaden startet ab heute eine Resilienzwoche. Eine Woche lang soll die Bevölkerung für Krisenvorsorge und Selbstschutz sensibilisiert werden. Dabei geht es unter anderem darum, wie man sich auf Stromausfälle oder andere Krisen vorbereitet und welche Notvorräte sinnvoll sind. Innenminister Roman Poseck besucht dazu unter anderem Schulen und Kommunen. Am Donnerstag endet die Resilienzwoche mit dem bundesweiten Warntag. Die Wiesbadener Musikakademie veranstaltet heute ein Violinkonzert ihrer Studierenden. Mit dem Titel Violine Virtuos präsentieren die Schülerinnen und Schüler der Ausbildungsklasse von Alexander Bartha Werke aus verschiedenen Epochen. Auf dem Programm stehen unter anderem Stücke von Bach, Mozart,

0: Vor allem müssen die Infrastrukturthemen jetzt angepackt werden, wie empfindlich die Infrastruktur gerade in der Binnenschifffahrt ist. Mit Blick auf den enormen Bedarf von Logistik, auch für die Zukunft, braucht es jetzt, glaube ich, verlässliche und dauerhafte Finanzierung.
1: Zum Abschluss wurde ein gemeinsames Positionspapier unterzeichnet, das mehr Geld vom Bund für Wasserstraßen und Binnenhäfen fordert. Im Wiesbadener Rathaus ist ab heute eine neue Fotoausstellung zu sehen. Unter dem Titel Wiesbaden – Fotografien einer Stadt zeigt der Fotokreis Blende 48 Aufnahmen aus der hessischen Landeshauptstadt. Die Hobbyfotografinnen und Fotografen haben bekannte Orte und Motive aus neuen Perspektiven festgehalten. Zu sehen sind unter anderem historische Gebäude, moderne Architektur und Alltagsszenen. Die Ausstellung läuft ab heute bis Mitte September im Rathausfoyer am Schlossplatz. Der Eintritt ist frei. Die Mathildenstraße in Mainz-Kostheim wird ab heute für gut 2,5 Wochen voll gesperrt. Betroffen ist der Einmündungsbereich zur Burgstraße. Grund sind Arbeiten zur Wiederherstellung der Straßenoberfläche nach einer Kanalsanierung. Die Sperrung gilt ab heute bis Ende September und betrifft auch den Radverkehr. Fußgängerinnen und Fußgänger können die gewohnten Wege nutzen. Der SVW in Wiesbaden hat am Wochenende in der 3. Fußball-Bundesliga gegen Hansa Rostock einen Punkt geholt. Die Norddeutschen haben gegen den SVWW lange den Ton angegeben und waren optisch überlegen. In der 84. Minute konnte Simon Steele aber überraschend ausgleichen. Trotz des glücklichen Punktgewinns rutschen die Rot-Weißen auf den letzten Tabellenplatz ab. Kommenden Samstag gibt es wieder die Chance zu punkten, dann sind die Wien Wiesbadener bei Waldhof Mannheim zu Gast.
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3: Ja, da hätten wir uns heute schon noch mal eine kurze Hose und T-Shirt anziehen können. Es ist noch nicht ganz so warm, aber es wird. Halbstündlich geht es jetzt hier hoch auf dem Thermometer. Und das merken wir auch gerade schon. 22 Grad gerade gemessen am Alten Gericht. Außerdem bei 23 Grad an der Marktkirche. Und auch hier bei uns am Studio in der Britta Arena. Sonne und Wolken im Moment noch. Richtung Nachmittag wird es dann immer wärmer und auch schöner bis 31.
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3: Erstes kurze 11:30. Hallo auf die Straßen, lieber Autofahrer. Können wir es kurz machen, sowohl in der Wiesbadener City als auch auf den Autobahnen drumherum. Nichts über 5 Minuten, was euch größer auffällt. Deswegen, wir wünschen eine gute Fahrt.
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3: Ja, und auch wo alles frei ist, da will man ja immer ein bisschen auf die Tube drücken. Machen wir nicht auf der Oranienstraße bei der Bushaltestelle. Hier immer noch der Blitzerhänger in der 30er-Zone. Auf dem Bismarckring steht einer und auf der A66 Richtung Wiesbaden. Da blitzen sie kurz vor der Tankstelle Erbenheim. Hier wie gewohnt an Tempo 100 halten. Und falls du auch einen Blitzer entdeckt haben solltest, gerne her damit. Entweder anrufen oder per WhatsApp direkt ins Studio schicken. Wiesbaden 952 69 8 69.

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1: Ich bin Babette Büchner. Nach der Landtagswahl in Sachsen-Anhalt arbeiten die Parteien die Ergebnisse auf. Krachende Verluste hat die CDU von Ministerpräsident Sven Schulze eingefahren. Die AfD wiederum hat mit großem Vorsprung gewonnen, die absolute Mehrheit aber verpasst.
2: Beste Laune herrscht bei der AfD. Sie konnte ihren Stimmanteil mehr als verdoppeln und will regieren. Entsetzt dürfte weiterhin vor allem die CDU sein. Mit Spannung wird die Reaktion von Kanzler Merz erwartet. Übernimmt er eine Mitverantwortung an dem katastrophalen Ergebnis seiner Christdemokraten in Sachsen-Anhalt? Und was bedeutet das Wahlergebnis für die Reformvorhaben der schwarz-roten Koalition in Berlin? Ein Weiter-so wird nicht funktionieren, der Kanzler steht gewaltig unter Druck. Aus Berlin, David Riemer.
1: Die US-Unterhändler Steve Witkoff und Jared Kushner haben inzwischen mit beiden Seiten gesprochen, in Moskau und in Kiew. Was sie konkret für ein Ende des Ukraine-Kriegs vorgeschlagen haben, bleibt aber offen. Genauso wie die Frage, ob Russland und die Ukraine wieder direkt miteinander verhandeln.
3: Die Rückkehr zum trilateralen Format könnte Fortschritte bringen, sagte Kushner zum Abschluss des ersten Besuchs der US-Gesandten in Kiew. Selenskyj äußerte sich wenig optimistisch zu einem baldigen Kriegsende. Sollte sich der Krieg bis zum Winter ziehen, und danach sieht es aktuell aus, brauchen wir ein Winterpaket. Die Gespräche nannte er äußerst inhaltsvoll und kündigte ein baldiges Treffen der Ukraine, der Europäer und der Amerikaner an. Aus Moskau, Katharina Schröder.
1: Die Polizei sucht weiter nach dem mutmaßlichen Täter hinter den Sabotageangriffen auf das deutsche Stromnetz. Bei einem Großeinsatz im Hambacher Forst nahe Köln gestern wurden keine Hinweise auf den Mann gefunden. Seit Tagen wird nach dem 48-Jährigen gesucht. Am Wochenende hatten die Ermittler einen Fahndungsaufruf mit 2 Fotos des Verdächtigen veröffentlicht. Der Ausbruch des weiterhin rauchenden Vulkans Anak Krakatau in Indonesien sorgt immer noch für Behinderungen im Flugverkehr. Die beiden internationalen Flughäfen in der Hauptstadt Jakarta bleiben wegen der Vulkanasche geschlossen. Mehr als 1.500 Flüge und rund 170.000 Passagiere sind mittlerweile betroffen, berichteten indonesische Medien.
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4: Das wird immer schöner und auch immer wärmer da draußen. Ein paar weniger Wolken und ja, so gut eine Stunde noch. Dann gibt die Sonne hier bei uns so ziemlich den Alleinunterhalter. 22 Grad messen wir in Schierstein am Hafen, 23 im Kurpark und hier bei unserem Studio in der Britta Arena. Bis 31 Grad schaffen wir heute noch an diesem Montag. Der Antenne Wiesbaden-Wetter-Trend. Morgen der Dienstag meistens sonnig. Dazu dreht der Wind ab und an so ein bisschen auf, aber es wird auch wieder warm. Bis 29 Grad.
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4: Hallo an alle unterwegs. Wenn ihr jetzt in der Mittagspause irgendwie auf den Straßen unterwegs sein solltet, es sieht insgesamt gut aus, aber Vorsicht bitte auf der A671 Richtung Wiesbaden zwischen Hochheim Nord und Mainz-Kastell. Hier haben wir ein totes Tier auf der linken Spur. Ansonsten freie Fahrt.
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4: Geblitzt wird immer noch auf der Oranienstraße bei der Bushaltestelle in der 30er-Zone. Außerdem steht einer auf dem Bismarckring und auf der A66 Richtung Wiesbaden. Da blitzen sie bei der Tankstelle kurz vor Erbenheim hier an Tempo 100 halten. Und falls du noch einen Blitzer entdeckt haben solltest, dann gerne bei uns Bescheid geben. Nummer für beides, WhatsApp oder anrufen, ist die Wiesbaden 952-698-69.
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1: 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Es war ein heißer Sommer dieses Jahr und während viele über die hohen Temperaturen geklagt haben, lief es für die Freibäder ziemlich gut und cool. Umso bedauerlicher ist es nun, dass die Saison zu Ende ist. Das Opelbad, das Kallebad sowie das Freibad Kleinfälschen schließen heute leider ihre Türen. Jedoch Matjaqua-Betriebsleiter Thomas Baum, der ist zufrieden.
2: Ja, wir hatten eine sehr gute Freibadsaison in diesem Sommer. Es war keine Rekordsaison, aber es war wirklich eine sehr, sehr gute.
1: An eine bestimmte Veranstaltung erinnert er sich besonders gerne.
2: Wir haben seit Juni anhaltend gute, hohe Temperaturen gehabt, sehr viel Sonne. Aber das Highlight war am 15. August dann das 75-jährige Jubiläum vom Freibad Kleinfältchen mit der großen Party gemeinsam mit Antenne Wiesbaden.
1: Für alle, die gerne trotzdem schwimmen möchten, gibt es natürlich immer noch die Möglichkeit.
2: Nach Saisonende in den Freibädern öffnet wieder die Schwimmhalle im Hallenbad Kleinfältchen. Das Freizeitbad in der Mainzer Straße bleibt weiterhin am Start. Und aktuell haben wir wieder geöffnet seit 31. August die Kaiser-Friedrich-Therme. Das Thermalbad ist momentan noch für Revisionsarbeiten geschlossen. Das wird aber am 21. September wieder öffnen. Und dann ganz neu mit der frisch sanierten Saunaanlage mit zwei neuen Saunen im Untergeschoss.
1: Da kommt man direkt ins Schwitzen und auf eine coole Veranstaltung darf man sich da sogar aufreuen.
2: Wir werden am 25.09. Freitag ein kleines Fest machen in der Sauna, also für Saunagäste, ein Oktoberfest als Willkommen oder auch als Dankeschön für das Ausharren, was wir jetzt seit letztem Jahr hatten.
1: Ozopft ist im Hallenbad, sehr schön. Damit geht für die drei Wiesbadener Freibäder heute eine erfolgreiche Sommersaison zu Ende. Wer auch in den kommenden Monaten nicht aufs Schwimmen verzichten will, ab heute ab ins Hallenbad. Und wir freuen uns natürlich schon jetzt auf die kommende Freibadsaison nächsten Sommer.

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5: Im Studio Robert Schäfer. Das Umweltministerium in Wiesbaden unterstützt Pflegeeinrichtungen und Kitas in Hessen künftig beim Hitzeschutz. Dafür stellt das Land in den kommenden 3 Jahren rund 10 Millionen Euro bereit. Gefördert werden mobile und teilstationäre Klimaanlagen. Pro Standort sind bis zu 5.000 Euro möglich. Damit könnten jährlich mehr als 6.000 Anlagen unterstützt werden. Das Programm richtet sich an kommunale, freigemeinnützige und private Träger. Damit sollen vor allem ältere und pflegebedürftige Menschen sowie kleine Kinder besser vor hohen Temperaturen geschützt werden. Der Seniorenbeirat Wiesbaden lädt morgen zum Filmnachmittag in die Caligari-Filmbühne ein. In der Reihe Rückblende – Film ab wird der Film Amrum gezeigt. Die Geschichte spielt 1945, kurz vor Ende des Zweiten Weltkriegs, auf der nordfriesischen Insel Amrum. Im Mittelpunkt steht der 12-jährige Nanning, der gemeinsam mit seiner Familie versucht, in der schwierigen Nachkriegszeit zu überleben. Die Vorstellung beginnt morgen um 15.30 Uhr in der Caligari-Filmbühne am Marktplatz. Die Länderkonferenz Rhein hat am Freitag in Wiesbaden stattgefunden. Dabei kommen regelmäßig die Bundesländer entlang des Rheins zusammen, um sich über gemeinsame Herausforderungen rund um den Fluss auszutauschen. Diesmal ging es unter anderem um die Bedeutung des Rheins für Wirtschaft, Verkehr und Logistik. Zu den aktuellen logistischen Herausforderungen Wirtschaftsminister Kaveh Mansouri.
6: Wir wollen vor allem, dass die Infrastrukturthemen jetzt angepackt werden, wie empfindlich die Infrastruktur gerade in der Binnenschifffahrt ist. Mit Blick auf den enormen Bedarf von Logistik, auch für die Zukunft, braucht es jetzt, glaube ich, verlässliche und dauerhafte Finanzierung.
5: Zum Abschluss wurde ein gemeinsames Positionspapier unterzeichnet, das mehr Geld vom Bund für Wasserstraßen und Binnenhäfen fordert. Im Wiesbadener Rathaus ist ab heute eine neue Fotoausstellung zu sehen. Unter dem Titel Wiesbaden – Fotografien einer Stadt zeigt der Fotokreis Blende 48 Aufnahmen aus der hessischen Landeshauptstadt. Die Hobbyfotografinnen und Fotografen haben bekannte Orte und Motive aus 9 Perspektiven festgehalten. Zu sehen sind unter anderem historische Gebäude, moderne Architektur und Alltagsszenen. Die Ausstellung läuft ab heute bis Mitte September im Rathausfoyer am Schlossplatz. Der Eintritt ist frei. Die Adlerstraße in Wiesbaden-Mitte wird ab heute für mehrere Monate voll gesperrt. Betroffen ist der Abschnitt zwischen Haus Nummer 9 und der Straße am Kaiser-Friedrich-Bad. Grund sind Arbeiten zur Erneuerung des Schmutzwasserkanals, die von den Entsorgungsbetrieben der Landeshauptstadt Wiesbaden durchgeführt werden. Die Arbeiten erfolgen abschnittsweise und sollen bis Mitte Dezember dauern. Sowohl

0: den letzten Tabellenplatz ab. Kommenden Samstag gibt es wieder die Chance zu punkten. Dann sind die Wien Wiesbadener bei Waldhof Mannheim zu Gast.
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2: Es ist noch die angezogene Handbremse jetzt gerade im Moment. Sonne und Wolken, dazu messen wir 24 Grad vom Landesmuseum am Schiersteiner Hafen noch hier bei uns im Studio. In der Britta Arena wird aber noch so in den nächsten 1-2 Stündchen übernimmt dann die Sonne komplett das Kommando und dann wird es auch richtig warm über Nachmittag bis 31 Grad hier bei uns in Wiesbaden. Der Antenne Wiesbaden Wettertrend, auch morgen die meiste Zeit sonnig, dazu ab und an so eine kleine Windböe und dazu wieder bis 29 Grad, also auch warm.
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2: Es ist kurz nach 12:30, hallo auf die Straßen, liebe Autofahrer. Nicht viel los, aber Vorsicht bitte auf der A3 Köln Richtung Frankfurt zwischen Itzstein und Niedernhausen. Da haben wir gerade Fahrzeugteile auf der Fahrbahn rumfliegen. Ansonsten, Wiesbadener City, nichts über 5 Minuten. Antenne Wiesbaden wünscht eine gute Fahrt.
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2: Es wird geblitzt heute auf dem Bismarckring. Tempo 50, außerdem auf der Oranienstraße bei der Bushaltestelle 30er Blitzer und auch auf der A66 gilt runterbremsen Richtung Wiesbaden. Da blitzen sie kurz vor der Tankstelle Erbenheim, hier Tempo 100.
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1: So, der Sommer ist scheinbar jetzt ganz offiziell vorbei. Merkt man daran, unsere Freibäder sind ab heute zu.
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1: Wir haben Wiesbaden jeden Tag in Zahlen für euch. Unsere Zahl des Tages ist die 275.000. So viele Besucherinnen und Besucher haben in diesem Sommer unsere Wiesbadener Freibäder besucht. Also konkret das Opelbad, das Kallebad und das Kleinfeldchen. Die Freibadsaison ist für dieses Jahr rum. Ab heute sind's Opelbad und Kallebad und das Kleinfeldchen zu. Wobei, kleines Highlight ganz zum Schluss gibt's noch. Im Kallebad heißt es am kommenden Sonntag Leinen los bzw. Leinen ab. Denn dann ist das Becken von 10 bis 17 Uhr ausschließlich für Hunde reserviert, sagt Matiaqua Betriebsleiter Thomas Baum.
3: Das Hundeschwimmen findet am 13. September, Sonntag, in der Zeit von 10 bis 17 Uhr im Freibad Kallebad statt und ist für alle Vierbeiner und Zweibeiner mit einem Eintrittspreis von 50 Cent pro Fuß und Pfote, sagen wir immer.
1: 275.000, so viele waren diesen Sommer mit dabei und Gäste in unseren Wiesbadener Freibädern. Die 275.000, deswegen heute unsere Wiesbaden-Zahl des Tages.
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1: An den europäischen Börsen bleibt die Stimmung zum Wochenstart verhalten. Der DAX liegt aktuell leicht im Minus, der Eurostoxx 50 bewegt sich dagegen praktisch unverändert. Nach den jüngsten Verlusten halten sich die Anleger zunächst zurück. Belastungsfaktor bleibt der Ölpreis. Wegen der neuen Spannungen zwischen den USA und dem Iran kostet ein Barrel Brent weiterhin rund 97 Dollar. Damit rückt auch die EZB stärker in den Fokus. Eine Zinserhöhung in dieser Woche gilt inzwischen als so gut wie sicher. Insgesamt also eher ein ruhiger Mittag an den Märkten. 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
4: Ich bin Babette Büchner. Die AfD hat die Landtagswahl in Sachsen-Anhalt mit großem Vorsprung gewonnen. Spitzenkandidat Ulrich Siegmund sieht einen Regierungsauftrag. Da es aber nicht zur absoluten Mehrheit gereicht hat, will die Partei jetzt nach Partnern suchen. Sollte es mit einer Regierungsbildung nicht klappen, hat BSW-Spitzenkandidat Thomas Schulze seine Bereitschaft bekräftigt, Siegmund ins Amt zu verhelfen. Das BSW werde sich in einem dritten Wahlgang im Landtag enthalten, sagte er im Deutschlandfunk. Der Erdrutschsieg der AfD sorgt unterdessen auch international für viel Aufmerksamkeit.
5: Die italienische Zeitung La Stampa etwa schreibt, 81 Jahre nach Hitlers Untergang gewinnt eine Partei, die sich auf jenes Deutschland beruft. Ouest-France in Frankreich spricht unter anderem von einer Beleidigung des Versprechens nie wieder. Rechtspopulistische Politiker in Europa gratulieren. US-Präsident Trump postete eine Balkengrafik des AfD-Sieges ohne weiteren Kommentar. Und US-Milliardär und AfD-Sympathisant Elon Musk gratuliert mit zwei deutschen Worten gut gemacht. Aus Berlin, Ronny Thorau.
4: Die Polizei fahndet weiter nach dem mutmaßlichen Täter hinter den Sabotageangriffen auf das deutsche Stromnetz. Auch ein Großeinsatz im Hambacher Forst nahe Köln gestern blieb ohne Hinweise auf den 48-Jährigen aus dem Ruhrgebiet.
6: Steckt wirklich ein Einzeltäter hinter den versuchten Anschlägen? Der Gesuchte hatte sich in Bekennerschreiben dazu bekannt und als Motiv die Nutzung fossiler Brennstoffe wie Braunkohle genannt. Er hatte diese als Verbrechen bezeichnet. Aber kann eine einzelne Person innerhalb kurzer Zeit Anschläge in verschiedenen Bundesländern verüben oder hatte er Helfer? Viele Fragen sind weiter offen und es gibt weitere aktuelle Einsätze an Umspannwerken in Wesel am Niederrhein und in Berlin. Ob es erneut um Sabotage geht, ist noch unklar. Diana Kramer, Nachrichtenredaktion.
4: Wie vertrauenswürdig ist die KI-Anwendung? Ist es sicher, wenn ich ihr sensible Daten gebe? Das soll bald durch ein TÜV-Zertifikat erkennbar sein. Die TÜV-Organisationen testen gerade mit Pilotpartnern ein KI-Zertifizierungsprogramm. Schon Ende des Jahres könnten diese KI-Bescheinigungen schrittweise eingeführt werden, teilte der TÜV-Verband mit.
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7: Wir messen 24 Grad hier in der Britta Arena in Wiesbaden und tatsächlich sind 30 Grad heute noch drin. Man kann es irgendwie gar nicht so richtig glauben im Moment. Naja, morgen kriegen wir nochmal 31, sagt der Antenne Wiesbaden Wettertrend und dann wird es auch ein bisschen herbstlicher. In der Nacht gehen die Temperaturen dann runter auf um die 16 Grad.
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7: Die A3 Köln Richtung Frankfurt zwischen Niedernhausen und dem Wiesbadener Kreuz. Da steht ein defekter LKW auf dem Standstreifen. Dann haben wir nochmal die A66 Frankfurt Richtung Wiesbaden zwischen Wiesbaden-Biebrich und Wiesbaden-Frauenstein. Aktuell dichter Verkehr.
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7: Wir haben einen Blitzer auf der Oranienstraße bei der Bushaltestelle. Das ist wieder eine 30er-Zone, dann nochmal im Bismarckring. Ab Dietenring Richtung Bahn. Da dürft ihr heute auch 30 fahren. Und auf der A66 Frankfurt Richtung Wiesbaden. Hier blitzt es wieder vor der Tankstelle Erbenheim. Und hier sind wie immer 100 erlaubt. Gute Fahrt.

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1: Im Studio Robert Schäfer. Das Innenministerium in Wiesbaden startet ab heute eine Resilienzwoche. Eine Woche lang soll die Bevölkerung für Krisenvorsorge und Selbstschutz sensibilisiert werden. Dabei geht es unter anderem darum, wie man sich auf Stromausfälle oder andere Krisen vorbereitet und welche Notvorräte sinnvoll sind. Innenminister Roman Poseck besucht dazu unter anderem Schulen und Kommunen. Am Donnerstag endet die Resilienzwoche mit dem bundesweiten Warntag. Die Wiesbadener Musikakademie veranstaltet heute ein Violinkonzert ihrer Studierenden. Mit dem Titel Violine Virtuos präsentieren die Schülerinnen und Schüler der Ausbildungsklasse von Alexander Bartha Werke aus verschiedenen Epochen. Auf dem Programm stehen unter anderem Stücke von Bach, Mozart und Beethoven. Das Konzert beginnt um 19 Uhr im Studio der Wiesbadener Musikakademie am Schillerplatz. Die Länderkonferenz Rhein hat am Freitag in Wiesbaden stattgefunden. Dabei kommen regelmäßig die Bundesländer entlang des Rheins zusammen, um sich über gemeinsame Herausforderungen rund um den Fluss auszutauschen. Diesmal ging es unter anderem um die Bedeutung des Rheins für Wirtschaft, Verkehr und Logistik. Zu den aktuellen logistischen Herausforderungen Wirtschaftsminister Kaveh Mansouri.
2: Wir wollen vor allem, dass die Infrastrukturthemen jetzt angepackt werden, wie empfindlich die Infrastruktur gerade in der Binnenschifffahrt ist. Mit Blick auf den enormen Bedarf von Logistik, auch für die Zukunft, braucht es jetzt, glaube ich, verlässliche und dauerhafte Finanzierung.
1: Zum Abschluss wurde ein gemeinsames Positionspapier unterzeichnet, das mehr Geld vom Bund für Wasserstraßen und Binnenhäfen fordert. Im Wiesbadener Rathaus ist ab heute eine neue Fotoausstellung zu sehen. Unter dem Titel Wiesbaden – Fotografien einer Stadt zeigt der Fotokreis Blende 48 Aufnahmen aus der hessischen Landeshauptstadt. Die Hobbyfotografinnen und Fotografen haben bekannte Orte und Motive aus neuen Perspektiven festgehalten. Zu sehen sind unter anderem historische Gebäude, moderne Architektur und Alltagsszenen. Die Ausstellung läuft ab heute bis Mitte September im Rathausfoyer am Schlossplatz. Der Eintritt ist frei. Die Mathildenstraße in Mainz-Kostheim wird ab heute für gut 2,5 Wochen voll gesperrt. Betroffen ist der Einmündungsbereich zur Burgstraße. Grund sind Arbeiten zur Wiederherstellung der Straßenoberfläche nach einer Kanalsanierung. Die Sperrung gilt ab heute bis Ende September und betrifft auch den Radverkehr. Fußgängerinnen und Fußgänger können die gewohnten Wege nutzen. Der SVW in Wiesbaden hat am Wochenende in der 3. Fußball-Bundesliga gegen Hansa Rostock einen Punkt geholt. Die Norddeutschen haben gegen den SVWW lange den Ton angegeben und waren optisch überlegen. In der 84. Minute konnte Simon Steele aber überraschend ausgleichen. Trotz des glücklichen Punktgewinns rutschen die Rot-Weißen auf den letzten Tabellenplatz ab. Kommenden Samstag gibt es wieder die Chance zu punkten, dann sind die Wien-Wiesbadener bei Waldhof Mannheim zu Gast.
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3: Wir messen 25 Grad hier in der Britta Arena in Wiesbaden und tatsächlich sind heute bis zu 30 Grad noch drin. In der Nacht gehen die Temperaturen dann runter auf um die 16 Grad und im Antenne Wiesbaden-Wettertrend für morgen erwarten uns nochmal 31 Grad Sonne-Wolken-Mix.
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3: Ich habe nur eine Meldung von der A3, Köln Richtung Frankfurt zwischen Niederhausen und dem

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1: Letztes Wochenende fand wieder die Konichi, die Convention für Anime und Manga in Wiesbaden statt. 3 Tage lang war das RMCC ein Treffpunkt für Fans von Cosplay, Anime, Manga oder japanischer Kultur. Auch ein breites Programm wurde den Besuchern geboten. Pressesprecherin Valerie Adams blickt wirklich zufrieden auf die diesjährige Konichi zurück.
2: Wir hatten ein einfach wunderschönes Wochenende. Es war ein Fest. Wir hatten tolles Wetter. Wir hatten knapp 40.000 BesucherInnen über 3 Tage. Und es war einfach wunderbar. Unsere Programmpunkte waren brechend voll. Die Konzerte waren der Hammer. Und unsere BesucherInnen so glücklich und so pleite nach ganz viel Shoppen im Händlerbereich und im Kreativmarkt. Fliegen hier Ehrengäste aus Japan ein und haben hier J-Pop-Konzerte, die einfach die Bühne zum Beben bringen. Und das war einfach ein Traum.

0: So pleite wegen vielem Shoppen. Sehr, sehr schön. Das klingt ja wirklich nach einem großen Erfolg. Und darauf haben sich die Artists vor Ort besonders gefreut.
1: Ja, also hier gibt es halt unglaublich viele coole Workshops. Die sind auf jeden Fall empfehlenswert. Und die Besucher sind halt super lieb.
2: Vor allem halt Künstler wieder zu treffen, mit denen ich auch befreundet bin. Und auch wieder Gesichter zu sehen, die ich letztes Mal schon gesehen habe.
3: Die Interaktion mit ganz vielen Besuchern und auch mit den ganzen Co-Artists. Es gab viele sehr, sehr nette Rückmeldungen.
0: Warum es Fans aus ganz Deutschland auf die Konichi nach Wiesbaden zieht?
4: Für meine Freunde. Die Convention ist halt wirklich einer meiner Lieblings-Conventions. Ich komme jetzt seit 4 Jahren jetzt hierher und es ist halt immer toll, weil du auf der Wiese so viele neue Menschen kennenlernst und es ist einfach wundervoll. Definitiv, weil die Messe, wie gesagt, ist einer meiner liebsten Messen hier in Deutschland. Ich habe hier meine Freunde und ich kann mich hier einfach, ich fühle mich hier heimisch. Es ist wie ein zweites Zuhause.
5: Das Gemeinsame, das Zusammensein, die Leute hier, die haben auch echt ein gutes Angebot von Workshops und das ist einfach der Hammer. Also deswegen, wir werden auch nächstes Jahr wiederkommen, das steht jetzt schon fest.
0: Das hört sich doch nach einem super Wochenende mit vielen Eindrücken und vielleicht auch neuen Freundschaften an. Die Konichi in Wiesbaden ist immer wieder ein Highlight für Anime- und Manga-Fans. Und viele wissen jetzt schon, dass sie nächstes Jahr auf jeden Fall wieder auf die Konichi nach Wiesbaden gehen werden. Wiesbaden freut sich auf jeden Fall auf euch.
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1: Und der Goldpreis liegt aktuell bei 121,31 € pro Gramm Gold und der Silberpreis bei genau 1,81 € pro Gramm Silber.
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1: Ich bin Babit Büchner. Nach ihrem Wahlsieg in Sachsen-Anhalt hat die AfD ein klares Ziel. Sie will ein ähnliches Ergebnis im Bund. Bei der kommenden Bundestagswahl werde die AfD mit Abstand als stärkste Kraft hervorgehen, mit einem ganz klaren Regierungsauftrag, sagte Co-Chefin Alice Weidel.
2: Die CDU, CSU wird nie mehr wieder eine Bundestagswahl gewinnen können. Das ist Fakt. Der Abstand ist jetzt schon bei 10% zu uns. Und mein erklärtes Ziel ist, den Abstand deutlich in kürzester Zeit auszubauen und auf mindestens 40% anzuwachsen für die nächste Bundestagswahl.
1: In Sachsen-Anhalt ist die AfD nach dem vorläufigen Ergebnis klar stärkste Kraft geworden. Zur absoluten Mehrheit hat es jedoch nicht gereicht. Das VW-Werk Osnabrück soll mit Rüstungsaufträgen eine neue Zukunft bekommen. Volkswagen, das Land Niedersachsen und der Investor Aurelius Capital haben Eckpunkte für einen Verkauf vereinbart. Die jetzt angesteuerte Lösung bietet nach Angaben des Betriebsrats eine Zukunft für knapp 1.400 der derzeit insgesamt 1.800 Beschäftigten. Die US-Unterhändler Steve Witkoff und Jared Kushner haben inzwischen mit beiden Seiten gesprochen, in Moskau und in Kiew. Was sie konkret für ein Ende des Ukraine-Kriegs vorgeschlagen haben, bleibt aber offen. Genauso wie die Frage, ob Russland und die Ukraine wieder direkt miteinander verhandeln.
3: Die Rückkehr zum trilateralen Format könnte Fortschritte bringen, sagte Kushner zum Abschluss des ersten Besuchs der US-Gesandten in Kiew. Selenskyj äußerte sich wenig optimistisch zu einem baldigen Kriegsende. Sollte sich der Krieg bis zum Winter ziehen, und danach sieht es aktuell aus, brauchen wir ein Winterpaket. Die Gespräche nannte er äußerst inhaltsvoll und kündigte ein baldiges Treffen der Ukraine, der Europäer und der Amerikaner an. Aus Moskau, Katharina Schröder.
1: Nordsee und Ostsee waren in diesem Sommer deutlich wärmer als üblich. Das zeigen neue Messungen des Bundesamts für Seeschifffahrt und Hydrographie. Die Nordsee hat demnach ihren fünftwärmsten Sommer seit 1997 erlebt, die Ostsee den siebtwärmsten. Die Gewässer um Helgoland gehörten dabei zu den besonders stark erwärmten Regionen der Nordsee.
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4: Wir messen 27 Grad hier in der Britta Arena in Wiesbaden und bis zu 30 Grad sind heute noch drin. In der Nacht gehen die Temperaturen runter auf 16 Grad und im Antenne Wiesbaden Wettertrend für morgen gibt es nochmal 31 Grad. Danach wird es wieder ein bisschen herbstlicher, also genießt es.
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4: Mir liegt aktuell nichts vor von der Straße, also freie Fahrt an alle Autofahrer und Autofahrerinnen.
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4: Wir haben einen Blitzer auf der Oranienstraße bei der Bushaltestelle. Hier dürft ihr wie immer 30 fahren. Dann haben wir noch einen Gustav-Stresemann-Ring. Hier sind heute 50 erlaubt. Und auf der A66 Frankfurt Richtung Wiesbaden blitzt es mal wieder vor der Tankstelle Abenheim. 100 sind erlaubt, wie immer. Falls ihr noch was seht, ruft an. Wiesbaden 952, die 69, die 8 und dann nochmal die 69. Und jetzt gute Fahrt.
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1: Im Studio Robert Schäfer. Das Umweltministerium in Wiesbaden unterstützt Pflegeeinrichtungen und Kitas in Hessen künftig beim Hitzeschutz. Dafür stellt das Land in den kommenden 3 Jahren rund 10 Millionen Euro bereit. Gefördert werden mobile und teilstationäre Klimaanlagen. Pro Standort sind bis zu 5.000 Euro möglich. Damit könnten jährlich mehr als 6.000 Anlagen unterstützt werden. Das Programm richtet sich an kommunale, freigemeinnützige und private Träger. Damit sollen vor allem ältere und pflegebedürftige Menschen sowie kleine Kinder besser vor hohen Temperaturen geschützt werden. Der Seniorenbeirat Wiesbaden lädt morgen zum Filmnachmittag in die Caligari-Filmbühne ein. In der Reihe Rückblende – Film ab wird der Film Amrum gezeigt. Die Geschichte spielt 1945, kurz vor Ende des Zweiten Weltkriegs, auf der nordfriesischen Insel Amrum. Im Mittelpunkt steht der 12-jährige Nanning, der gemeinsam mit seiner Familie versucht, in der schwierigen Nachkriegszeit zu überleben. Die Vorstellung beginnt morgen um 15.30 Uhr in der Caligari-Filmbühne am Marktplatz. Die Länderkonferenz Rhein hat am Freitag in Wiesbaden stattgefunden. Dabei kommen regelmäßig die Bundesländer entlang des Rheins zusammen, um sich über gemeinsame Herausforderungen rund um den Fluss auszutauschen. Diesmal ging es unter anderem um die Bedeutung des Rheins für Wirtschaft, Verkehr und Logistik. Zu den aktuellen logistischen Herausforderungen Wirtschaftsminister Kaveh Mansouri.
2: Wir wollen vor allem, dass die Infrastrukturthemen jetzt angepackt werden, wie empfindlich die Infrastruktur gerade in der Binnenschifffahrt ist. Mit Blick auf den enormen Bedarf von Logistik, auch für die Zukunft, braucht es jetzt, glaube ich, verlässliche und dauerhafte Finanzierung.
1: Zum Abschluss wurde ein gemeinsames Positionspapier unterzeichnet, das mehr Geld vom Bund für Wasserstraßen und Binnenhäfen fordert. Im Wiesbadener Rathaus ist ab heute eine neue Fotoausstellung zu sehen. Unter dem Titel Wiesbaden – Fotografien einer Stadt zeigt der Fotokreis Blende 48 Aufnahmen aus der hessischen Landeshauptstadt. Die Hobbyfotografinnen und Fotografen haben bekannte Orte und Motive aus 9 Perspektiven festgehalten. Zu sehen sind unter anderem historische Gebäude, moderne Architektur und Alltagsszenen. Die Ausstellung läuft ab heute bis Mitte September im Rathausfoyer am Schlossplatz. Der Eintritt ist frei. Die Adlerstraße in Wiesbaden-Mitte wird ab heute für mehrere Monate voll gesperrt. Betroffen ist der Abschnitt zwischen Haus Nummer 9 und der Straße am Kaiser-Friedrich-Bad. Grund sind Arbeiten zur Erneuerung des Schmutzwasserkanals, die von den Entsorgungsbetrieben der Landeshauptstadt Wiesbaden durchgeführt werden. Die Arbeiten erfolgen abschnittsweise und sollen bis Mitte Dezember dauern. Sowohl Autos als auch der Radverkehr sind von der Sperrung betroffen. Für Fußgängerinnen und Fußgänger bleiben die gewohnten Wege offen. Der SVW in Wiesbaden hat am Wochenende in der 3. Fußball-Bundesliga gegen Hansa Rostock einen Punkt geholt. Die Norddeutschen haben gegen den SVWW lange den Ton angegeben und waren optisch überlegen. In der 84. Minute konnte Simon Steele aber überraschend ausgleichen. Trotz des glücklichen Punktgewinns rutschen die Rot-Weißen auf den letzten Tabellenplatz ab. Kommenden Sonntag gibt es wieder die Chance zu punkten, dann empfangen die Wien Wiesbadener Waldhof Mannheim in der Britta Arena.
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3: 27 Grad hier in und aus der Britta Arena in Wiesbaden und wir bekommen heute sogar noch 30 Grad hier rein, also nochmal richtig sommerlich. In der Nacht gehen die Temperaturen dann runter auf 16 Grad und im Antenne Wiesbaden Wettertrend für morgen wird es auch nochmal sommerlich, 31 Grad, Sonne-Wolken-Mix und danach geht es wieder ein bisschen bergab, also genießt auf jeden Fall diese 2 Tage nochmal.
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3: Vorsicht auf der A66 Wiesbaden Richtung Frankfurt bei der Abfahrt Wiesbaden-Mainzer Straße, da liegt ein Spanngurt auf der Fahrbahn, dann haben wir nochmal die A66.

0: 60 Frankfurt Richtung Wiesbaden. Hier blitzt es wieder kurz vor der Tankstelle Erbenheim. Den kennen wir ja schon. Und ihr dürft wie immer 100 fahren.
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0: 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Mein Lieblingsort in Wiesbaden ist im Sommer Kurpark in Wiesbaden, weil es schön grün, die Leute angenehm sind und der Park schön ist.
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2: Hallo und guten Tag. Mein Lieblingsort in Wiesbaden liegt in Schierstein am Hafen und im Yachtcafé und ein Bummel um den Hafen. Das ist der beste Platz in Wiesbaden. Na dann, einen schönen Tag noch.
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1: Ich bin Thomas Bleskin. Nach ihrem klaren Wahlsieg in Sachsen-Anhalt strebt die AfD ein ambitioniertes Ziel an. Sie will auch im Bund die Regierungsmacht übernehmen. Bei der kommenden Bundestagswahl werde die AfD mit Abstand als stärkste Kraft hervorgehen, sagte AfD-Co-Chefin Weidel.
2: Die AfD tritt selbstbewusst auf und glaubt langfristig auch im Bund die Nummer 1 zu werden. Weidel ist sich sicher, die CDU-CSU wird nie wieder eine Bundestagswahl gewinnen. Begründung: Deutschland wünscht sich einen Politikwechsel. Kanzler Merz kritisierte sie unter anderem wegen illegaler Migration, hoher Energiepreise sowie hoher Steuern und Abgaben. In Sachsen-Anhalt wurde die AfD stärkste Kraft, die angestrebte absolute Mehrheit verpasste sie allerdings. Spitzenkandidat Siegmund setzt deshalb nun auf andere Fraktionen oder einzelne Abgeordnete anderer Parteien, die ihm zur Macht verhelfen sollen. David Riemer, Berlin.
1: Nach dem Parteiaustritt der meisten ihrer Mitglieder will sich die Thüringer BSW-Landtagsfraktion auflösen und den Weg für eine Neugründung freimachen. Für die neue Fraktion wurde von Ex-BSWlern eine neue Partei mit dem Namen Thüringen gerecht gegründet. Vizeministerpräsidentin Katja Wolf steht an der Spitze. Volkswagen will das Werk Osnabrück an den Finanzinvestor Aurelius und das Land Niedersachsen verkaufen. Der Standort soll schrittweise zu einem Kompetenzzentrum für Sicherheits- und Verteidigungslösungen weiterentwickelt werden.
3: Das Werk in Osnabrück stand seit 1949 vor allem im Zeichen des Käfer Cabrios von VW. Später wurden dort durch den Karosseriebauer Karmann auch Cabrios und Sportcoupés für andere Hersteller gebaut. Mit dem Verkauf und der neuen Perspektive im Rüstungsbereich sollen 3/4 der 1800 Beschäftigten übernommen werden. Gemeinsam mit dem israelischen Rüstungskonzern Rafael sollen in Osnabrück künftig Luftverteidigungssysteme für Raketen, Marschflugkörper und Drohnen entwickelt und gebaut werden. Diana Kramer, Nachrichtenredaktion.
1: Wie vertrauenswürdig ist eine KI-Anwendung? Das soll bald durch ein TÜV-Zertifikat erkennbar sein. Die Überwachungsvereine testen gerade mit Pilotpartnern ein Zertifizierungsprogramm. Bereits Ende des Jahres könnten die Bescheinigungen schrittweise eingeführt werden. Hersteller und Anbieter sollen damit unabhängig nachweisen können, dass ihre Systeme sicher sind.
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4: 28 Grad hier in der Britta Arena in Wiesbaden und tatsächlich sind heute noch 30 Grad drin. In der Nacht gehen die Temperaturen runter auf um die 16 Grad und im Antenne Wiesbaden Wettertrend für morgen nochmal 31 Grad Sonne-Wolken-Mix und danach wird es dann herbstlicher.
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4: Vorsicht auf der A66 Wiesbaden Richtung Frankfurt. In der Abfahrt Wiesbaden-Mainzer Straße liegt ein Spanngurt auf der Fahrbahn. Dann nochmal die A66 Frankfurt Richtung Wiesbaden zwischen Wiesbaden-Biebrich und Wiesbaden-Frauenstein. 1 Kilometer Stau und deswegen auch zwischen dem Schierstellerkreuz Kreuz und Wiesbaden-Frauenstein aktuell dichter Verkehr.
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4: Wir haben einen mobilen Anhängerblitzer. Im Gustav-Stresemann-Ring, ihr dürft 50 fahren. Dann gibt es noch einen weiteren auf der Oranienstraße. Bei der Bushaltestelle wird heute auch geblitzt. Das ist eine 30er-Zone und auf der A66 Frankfurt Richtung Wiesbaden. Hier blitzt es wieder vor der Tankstelle bei Erbenheim. Ihr dürft wie immer 100 fahren. Wenn ihr auch sowas seht, schickt und schreibt und ruft mich mal an oder schreibt mir eine Nachricht ins Studio Wiesbaden 952 69 8 und dann nochmal die 69. Und jetzt gute Fahrt.
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4: Ja, und heute ist ja nochmal heiß und ich muss wirklich sagen, ich bin irgendwie so gar nicht darauf vorbereitet. Ich bin jetzt irgendwie auch schon in Herbststimmung und die Hitze setzt mir zu. Ich bin auch irgendwie relativ verwirrt irgendwie heute. Aber ich finde, an einem Montag darf man generell sowieso verwirrt sein. An verwirrten Tagen muss man auf jeden Fall Dinge tun oder hören, die einem vertraut sind. Und deswegen gibt es jetzt auch irgendwas von Fanta. Hier habe ich mir gedacht, sie ist weg. Ja? Wenigstens etwas, auf das man sich verlassen kann und was sich nicht ändert. Auf Antenne Wiesbaden und das alles trotz Verwirrtheit und Hitze aus der schönsten Stadt der Welt.
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1: Aus der Landeshauptstadt für ganz Hessen. Mit Tobi Rinker. Mehr Schutz für den Ordnungsdienst in Frankfurts Bahnen. Die VGF stattet ihre Mitarbeiter jetzt mit Bodycams aus. Hintergrund: immer häufiger werden die Leute, die in U-Bahnen und Straßenbahnen für Ruhe und Ordnung sorgen, beleidigt, bedroht oder sogar angegriffen. 30 Mitarbeiter testen die Kameras zunächst. Die Hoffnung: schon die sichtbare Kamera könnte so manche Pöbler bremsen. Tausende Menschen haben gestern in Frankfurt gegen Rechtsextremismus demonstriert. Anlass war unter anderem das starke Abschneiden der AfD bei der Landtagswahl in Sachsen-Anhalt. Auf dem Römer versammelten sich die Demonstranten zu einem friedlichen Protest. Auch aus der hessischen Landespolitik gab es Reaktionen auf das Wahlergebnis. Und die Hanauer Designstudentin Lena Ludwig hat für ihr ungewöhnliches Buch über persönliche Geheimwörter einen Förderpreis der Stiftung Buchkunst bekommen. Ludwig hat in ihrem Buch Liebhabekondensat hunderte Begriffe gesammelt, die es nur in einzelnen Familien gibt. Zum Beispiel Knuddelkitsch oder Läsch. Dafür bekommt sie den Förderpreis für junge Buchgestaltung der Stiftung Buchkunst. Dieser ist mit 2000 Euro Preisgeld dotiert.
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1: Im Studio Robert Schäfer. Das Innenministerium in Wiesbaden startet ab heute eine Resilienzwoche. Eine Woche lang soll die Bevölkerung für Krisenvorsorge und Selbstschutz sensibilisiert werden. Dabei geht es unter anderem darum, wie man sich auf Stromausfälle oder andere Krisen vorbereitet und welche Notvorräte sinnvoll sind. Innenminister Roman Poseck besucht dazu unter anderem Schulen und Kommunen. Am Donnerstag endet die Resilienzwoche mit dem bundesweiten Warntag. Die Wiesbadener Musikakademie veranstaltet heute ein Violinkonzert ihrer Studierenden. Mit dem Titel Violine Virtuos präsentieren die Schülerinnen und Schüler der Ausbildungsklasse von Alexander Bartha Werke aus verschiedenen Epochen. Auf dem Programm stehen unter anderem Stücke von Bach, Mozart und Beethoven. Das Konzert beginnt um 19 Uhr im Studio der Wiesbadener Musikakademie am Schillerplatz. Die Länderkonferenz Rhein hat am Freitag in Wiesbaden stattgefunden. Dabei kommen regelmäßig die Bundesländer entlang des Rheins zusammen, um sich über gemeinsame Herausforderungen rund um den Fluss auszutauschen. Diesmal ging es unter anderem um die Bedeutung des Rheins für Wirtschaft, Verkehr und Logistik. Zu den aktuellen logistischen Herausforderungen Wirtschaftsminister Kaveh Mansouri.
2: Wir wollen vor allem, dass die Infrastrukturthemen jetzt angepackt werden, wie empfindlich die Infrastruktur gerade in der Binnenschifffahrt ist. Mit Blick auf den enormen Bedarf von Logistik, auch für die Zukunft, braucht es jetzt, glaube ich, verlässliche und dauerhafte Finanzierung.
1: Zum Abschluss wurde ein gemeinsames Positionspapier unterzeichnet, das mehr Geld vom Bund für Wasserstraßen und Binnenhäfen fordert. Im Wiesbadener Rathaus ist ab heute eine neue Fotoausstellung zu sehen. Unter dem Titel Wiesbaden – Fotografien einer Stadt zeigt der Fotokreis Blende 48 Aufnahmen aus der hessischen Landeshauptstadt. Die Hobbyfotografinnen und Fotografen haben bekannte Orte und Motive aus neuen Perspektiven festgehalten. Zu sehen sind unter anderem historische Gebäude, moderne Architektur und Alltagsszenen. Die Ausstellung läuft ab heute bis Mitte September im Rathausfoyer am Schlossplatz. Der Eintritt ist frei. Die Mathildenstraße in Mainz-Kostheim wird ab heute für gut 2,5 Wochen voll gesperrt. Betroffen ist der Einmündungsbereich zur Burgstraße. Grund sind Arbeiten zur Wiederherstellung der Straßenoberfläche nach einer Kanalsanierung. Die Sperrung gilt ab heute bis Ende September und betrifft auch den Radverkehr. Fußgängerinnen und Fußgänger können die gewohnten Wege nutzen. Der SVW in Wiesbaden hat am Wochenende in der 3. Fußball-Bundesliga gegen Hansa Rostock einen Punkt geholt. Die Norddeutschen haben gegen den SVWW lange den Ton angegeben und waren optisch überlegen. In der 84. Minute konnte Simon Steele aber überraschend ausgleichen. Trotz des glücklichen Punktgewinns rutschen die Rot-Weißen auf den letzten Tabellenplatz ab. Kommenden Sonntag gibt es wieder die Chance zu punkten, dann empfangen die Wien-Wiesbadener Waldhof Mannheim in der Britta Arena.
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3: 29 Grad hier aktuell in der Britta Arena in Wiesbaden und tatsächlich wird sogar noch 1 Grad wärmer, bis zu 30 Grad sind heute noch drin. In der Nacht gehen die Temperaturen dann runter auf 16 Grad und morgen wird es wieder warm. 31 Grad morgen auch mit einem Sonne-Wolken-Mix.
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3: Die A671 Wiesbaden Richtung Mainz zwischen Hochheim Nord und Gustavsburg haben wir aktuell 1 Kilometer Stau. Das war's.
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3: Ein Blitzer heute auf der Oranienstraße bei der Bushaltestelle. Das ist eine 30er-Zone. Dann haben wir noch einen im Gustav-Stresemann-Ring. Hier sind 50 erlaubt. Und der letzte auf der A66 Frankfurt Richtung Wiesbaden. Wieder vor der Tankstelle bei Erbenheim. Hier dürft ihr 100 fahren. Da kann gute Fahrt.
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0: I don't wanna fight, Tina Turner auf Antenne Wiesbaden. 15.38 Uhr haben wir es wieder. Und wir haben geschaut, wo es wieder am schönsten ist, in der schönsten Stadt der Welt.
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0: Mhm. Und für diesen Tipp ist Antenne Wiesbaden-Reporterin Jill Veits Richtung Mainz-Kastell unterwegs. Denn Antenne Wiesbaden-Hörer Jana muss auf ihren täglichen Joggingrunde mindestens einmal hier neuer anhalten. Sie liebt den Aussichtspunkt auf dieser einer Brücke ganz besonders. Jetzt haben wir ja mindestens drei Brücken, die nach Mainz führen. Und Jill, welche meinst du denn jetzt?
2: Also, wir reden hier von der Südbrücke, die die beiden Rheinseiten miteinander verbindet. Und ehrlich gesagt, jogge ich da auch manchmal lang und muss sagen, die Aussicht von hier ist wirklich wahnsinnig schön. Der Aussichtspunkt befindet sich quasi fast auf unserer Rheinseite. Und hier hat man wirklich einen schönen Blick auf Mainz und auch Kastell bis hinter zu unserem Naturschutzgebiet, unseren Rheinauen. Die Brücke selbst ist nur für den Bahnverkehr, Radfahrer und natürlich auch Fußgänger geöffnet. Ehrlicherweise ist der Weg auch ein bisschen eng, deswegen ist es dann auch nochmal umso schöner, wenn man an der extra angelegten Plattform ankommt, von wo man dann auch den ganzen Rhein überblicken kann. Die Brücke selbst ist komplett aus Eisen und verbindet Mainz eben mit Gustavsburg, beziehungsweise dann auch im weiten Sinne mit der S-Bahn auch mit Frankfurt. Und noch ein Funfact,

0: man die Brücke googelt, dann wird sie zwar Südbrücke genannt, offiziell hat sie aber nie einen Namen erhalten. Deswegen sagen manche halt zu ihr Südbrücke, andere, so wie ich, Eisenbahnbrücke oder halt, ja, die Brücke, wo die S-Bahn halt drüber fährt. Egal, wie wir sie nennen, auf jeden Fall ist die Aussicht von hier oben wirklich spektakulär und deswegen ganz zu Recht einer der schönsten Orte hier in der Umgebung.
1: Mhm. Danke, Jill, für diesen kleinen Ausflug. Antenne Wiesbaden-Hörerin Jana hat es ja vorgemacht. Jetzt seid ihr dran, also schreibt uns doch mal eine WhatsApp oder ruft an, wo ihr es hier in Wiesbaden am schönsten findet. Nummer Wiesbaden 952 69 8 und dann nochmal die 69.
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1: An den europäischen Börsen geht es auch am Nachmittag kaum voran. Der DAX verliert aktuell knapp 0,5%, der Eurostoxx 50 liegt nahezu unverändert, minimal im Minus. Für Zurückhaltung sorgen weiter die Spannungen zwischen den USA und dem Iran. Der Ölpreis bleibt weiterhin hoch bei rund $97 je Barrel. Damit wachsen auch die Inflationssorgen weiter. Das erhöht den Druck auf die EZB. Am Markt wird für diese Woche fest mit einer weiteren Zinserhöhung gerechnet. Neue Impulse von der Wall Street fehlen heute zudem. In den USA bleiben die Börsen feiertagsbedingt geschlossen.
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1: Ich bin Thomas Pleskin. Nach ihrem haushohen Wahlsieg in Sachsen-Anhalt strebt die AfD auch im Bund die Übernahme der Regierungsmacht an. Bei der kommenden Bundestagswahl werde die AfD mit Abstand als stärkste Kraft hervorgehen, sagte AfD-Co-Chefin Alice Weidel bei einer Pressekonferenz in Berlin.
2: Wir nehmen den Regierungsauftrag ernst. Nicht nur in Sachsen-Anhalt, sondern in allen anderen Bundesländern und vor allem in den anstehenden Bundestagswahlen, in der wir mit Abstand als stärkste Kraft hervorgehen werden, mit einem ganz klaren Regierungsauftrag. Die CDU, CSU wird nie mehr wieder eine Bundestagswahl gewinnen können. Das ist Fakt.
1: AfD-Co-Chefin Weidel. CDU-Chef und Bundeskanzler Friedrich Merz hat nach der schweren Wahlniederlage seiner Partei in Sachsen-Anhalt Konsequenzen angekündigt. Das Ergebnis habe große Erschütterungen ausgelöst und treffe ihn auch persönlich. Mit Blick auf den Wahlsieg der AfD betonte Merz, die staatlichen Institutionen seien wehrhaft und stabil. Seine Bundesregierung werde dafür sorgen, dass das Grundgesetz durchgesetzt werde. Auf dem deutschen Arbeitsmarkt könnten bis zum Jahr 2029 bundesweit mehr als 700.000 Fachkräfte fehlen und damit annähernd doppelt so viele wie im vergangenen Jahr. Zu diesem Ergebnis kommt eine Studie des arbeitgebernahen Instituts der deutschen Wirtschaft.
3: Fachkräftemangel. Seit Jahren schwebt dieses Wort über der deutschen Wirtschaft. Im letzten Jahr fehlten bundesweit knapp 370.000 Fachkräfte. In 3 Jahren könnte sich laut IW die Zahl also verdoppeln. Besonders groß dürfte die Personallücke dann im Handel sein, gefolgt von der Kinderbetreuung und Erziehung sowie bei Sozialarbeitern. Und nach wie vor fehlen tausende Fachkräfte in der Pflege. Die Gründe sind, dass in den kommenden Jahren viele Menschen in Rente gehen. Gleichzeitig kommt zu wenig Nachwuchs nach. Auch weil weniger Arbeitskräfte aus dem Ausland gewonnen werden. Diana Kramer, Nachrichtenredaktion.
1: Das VW-Werk Osnabrück soll nach dem Ende der Autoproduktion im Sommer 2027 zu einem Standort für Sicherheits- und Verteidigungstechnik werden. Volkswagen Niedersachsen und der Investor Aurelius haben Eckpunkte für eine Übernahme vereinbart. Als erstes Projekt ist eine Zusammenarbeit mit dem israelischen Rüstungskonzern Rafael vorgesehen.
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4: 29 Grad hier in der Britta Arena in Wiesbaden und es wird sogar noch 1 Grad wärmer. Bis zu 30 Grad sind heute tatsächlich noch drin. In der Nacht gehen die Temperaturen runter auf um die 16 Grad und morgen im Antenne Wiesbaden-Wetter drin wird es auch noch mal warm. 31 Grad erwarten uns morgen mit einem Sonne-Wolken-Mix. Auf jeden Fall noch mal genießen, denn danach sieht es eher nach Herbst aus.
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4: Eine Meldung von der A671 Wiesbaden Richtung Mainz. Zwischen Hochheim Nord und Gustavsburg haben wir 1 Kilometer Stau. Dann nochmal die A3 Köln Richtung Frankfurt zwischen Niedernhausen und dem Wiesbadener Kreuz. Da steht aktuell ein defektes Fahrzeug am Fahrstreifen. Also bitte fahrt vorsichtig.
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4: Ein Blitzer auf der A66 Frankfurt Richtung Wiesbaden, kurz vor der Tankstelle Erbenheim. Hier dürft ihr 100 fahren. Ein neuer Blitzer am Gustav-Stresemann-Ring. Hier dürft ihr 50 fahren. Und der letzte auf der Oranienstraße. Bei der Bushaltestelle steht er. Und hier sind 30 erlaubt. Dann gute Fahrt.
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4: Schönen Montag.

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1: Im Studio Robert Schäfer. Das Umweltministerium in Wiesbaden unterstützt Pflegeeinrichtungen und Kitas in Hessen künftig beim Hitzeschutz. Dafür stellt das Land in den kommenden 3 Jahren rund 10 Millionen Euro bereit. Gefördert werden mobile und teilstationäre Klimaanlagen. Pro Standort sind bis zu 5.000 Euro möglich. Damit könnten jährlich mehr als 6.000 Anlagen unterstützt werden. Das Programm richtet sich an kommunale, freigemeinnützige und private Träger. Damit sollen vor allem ältere und pflegebedürftige Menschen sowie kleine Kinder besser vor hohen Temperaturen geschützt werden. Der Seniorenbeirat Wiesbaden lädt morgen zum Filmnachmittag in die Caligari-Filmbühne ein. In der Reihe Rückblende – Film ab wird der Film Amrum gezeigt. Die Geschichte spielt 1945, kurz vor Ende des Zweiten Weltkriegs, auf der nordfriesischen Insel Amrum. Im Mittelpunkt steht der 12-jährige Nanning, der gemeinsam mit seiner Familie versucht, in der schwierigen Nachkriegszeit zu überleben. Die Vorstellung beginnt morgen um 15.30 Uhr in der Caligari-Filmbühne am Marktplatz. Die Länderkonferenz Rhein hat am Freitag in Wiesbaden stattgefunden. Dabei kommen regelmäßig die Bundesländer entlang des Rheins zusammen, um sich über gemeinsame Herausforderungen rund um den Fluss auszutauschen. Diesmal ging es unter anderem um die Bedeutung des Rheins für Wirtschaft, Verkehr und Logistik. Zu den aktuellen logistischen Herausforderungen Wirtschaftsminister Kaveh Mansouri.
2: Wir wollen vor allem, dass die Infrastrukturthemen jetzt angepackt werden, wie empfindlich die Infrastruktur gerade in der Binnenschifffahrt ist. Mit Blick auf den enormen Bedarf von Logistik, auch für die Zukunft, braucht es jetzt, glaube ich, verlässliche und dauerhafte Finanzierung.
1: Zum Abschluss wurde ein gemeinsames Positionspapier unterzeichnet, das mehr Geld vom Bund für Wasserstraßen und Binnenhäfen fordert. Im Wiesbadener Rathaus ist ab heute eine neue Fotoausstellung zu sehen. Unter dem Titel Wiesbaden – Fotografien einer Stadt zeigt der Fotokreis Blende 48 Aufnahmen aus der hessischen Landeshauptstadt. Die Hobbyfotografinnen und Fotografen haben bekannte Orte und Motive aus neuen Perspektiven festgehalten. Zu sehen sind unter anderem historische Gebäude, moderne Architektur und Alltagsszenen. Die Ausstellung läuft ab heute bis Mitte September im Rathausfoyer am Schlossplatz. Der Eintritt ist frei. Die Adlerstraße in Wiesbaden-Mitte wird ab heute für mehrere Monate voll gesperrt. Betroffen ist der Abschnitt zwischen Haus Nummer 9 und der Straße am Kaiser-Friedrich-Bad. Grund sind Arbeiten zur Erneuerung des Schmutzwasserkanals, die von den Entsorgungsbetrieben der Landeshauptstadt Wiesbaden durchgeführt werden. Die Arbeiten erfolgen abschnittsweise und sollen bis Mitte Dezember dauern. Sowohl Autos als auch der Radverkehr sind von der Sperrung betroffen. Für Fußgängerinnen und Fußgänger bleiben die gewohnten Wege offen. Der SVW in Wiesbaden hat am Wochenende in der 3. Fußball-Bundesliga gegen Hansa Rostock einen Punkt geholt. Die Norddeutschen haben gegen den SVWW lange den Ton angegeben und waren optisch überlegen. In der 84. Minute konnte Simon Steele aber überraschend ausgleichen. Trotz des glücklichen Punktgewinns rutschen die Rot-Weißen auf den letzten Tabellenplatz ab. Kommenden Sonntag gibt es wieder die Chance zu punkten, dann empfangen die Wien-Wiesbadener Waldhof Mannheim in der Britta Arena.
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3: 30 Grad hier in der Britta Arena in Wiesbaden und wir sind damit auch in den Höchsttemperaturen angekommen. Wärmer wird es heute nicht mehr, allerdings morgen tatsächlich. Im Antenne Wiesbaden Wetter dran. Für morgen bekommen wir nochmal 31 Grad. Sonne-Wolken-Mix, also genießt es auf jeden Fall nochmal. Danach gehen die Temperaturen nämlich deutlich runter. Ja, ich wünsche euch 2 schöne letzte Sommertage.
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3: Die A643 Wiesbaden Richtung Mainz. Zwischen dem Schießstander Kreuz und Mainz-Mummach haben wir aktuell 2 Kilometer stockenden Verkehr. Dann nochmal die A671 Wiesbaden Richtung Mainz. Zwischen Hochheim Nord und Gustavsburg 1 Kilometer Stau aktuell.
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3: Ein Blitzer auf dem Gustav-Stresemann-Ring. Hier dürft ihr heute 50 fahren. Dann noch einen auf der Oranienstraße. Bei der Bushaltestelle steht er versteckt. Hier ist eine 30er-Zone. Und auf der A66 Frankfurt Richtung Wiesbaden blitzt es mal wieder. Und zwar vor der Tankstelle Erbenheim. Den kennen wir ja schon. Hier dürft ihr 100 fahren. Na dann, haltet euch dran und gute Fahrt.
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0: Much Heaven von den Bee Gees. Hört sich auch wirklich nach Heaven an. Schön fleißig hier mitgekrölt, gesungen natürlich gerade. Und ja, da gab es eine spannende Auszeichnung am Wochenende. In Elfville, hier bei uns im Rheingau, steht nämlich eines der Gebäude des Jahres. Ganz genau geht es um das Wohnhaus in der Kirchgasse 8 im Langwerther Hof. Und wir haben mit dem Mann telefoniert, den die Auszeichnung natürlich ganz besonders freut. Peter Jöckel, der Geschäftsführer der Jöckel Bau GmbH und Co. KG. Der freut sich über Platz 2 für sein Gebäude des Jahres.
1: Wir freuen uns natürlich riesig über die Auszeichnung, weil sie einfach die Einfügung des Hauses in den historischen Bestand honoriert. Ja, wir haben ja die Gestaltung ganz, ganz eng mit dem Denkmalschutz und der Stadt Eltville abgestimmt. Und das ist auch alles sehr, sehr, sehr schön gelungen. Und deshalb sind wir einfach unheimlich glücklich darüber, dass der Verein Stadtbild Deutschland diese Leistung ja würdigt und damit auch unser Wirken und unser Engagement der letzten Jahre hierdurch auch eine besondere Wertschätzung erfährt.
0: Ganz genau, man muss ja schon sagen, das Haus ist ein wahrer Hingucker in Eltville. Aber was macht das Gebäude in der Kirchgasse jetzt so besonders?
1: Also besonders macht das Ganze, dass das Gebäude ein Teil des denkmalgeschützten Langwerther Hofes und das Gebäude, was ausgezeichnet worden ist, die Kirchgasse 8, damit ist es uns gelungen, ja, Vergangenheit mit der Gegenwart zu verbinden. Und wenn Sie sich angucken, dann sieht es von außen aus, als

0: sind vier einzelne Häuser. Das ist aber ein zusammenhängendes Gebäude. Und spannend war hierbei auch außer der optischen Gestaltung die Gründung, weil wir ja links und rechts denkmalgeschützte alte Gebäude haben.
1: Ja, und seit dem Wochenende gibt es jetzt ein Hinweisschild Gebäude des Jahres. Und diese Auszeichnung könnte jetzt natürlich viele anlocken.
0: Es ist natürlich so, für Architekturfans, die kommen hier voll auf ihre Kosten, weil ich habe ganz am Anfang gesagt, uns hier wirklich sehr schön gelungen ist, die Vergangenheit mit der Gegenwart auf außergewöhnliche Art miteinander zu verbinden. Und die Fassade und die Dachlandschaft, da kann man so viele Details entdecken, die ganz liebevoll gestaltet worden sind, sodass es auf jeden Fall ein Besuch wert ist.
1: Ja, das Wohnhaus in der Kirchgasse 8 im Langwerther Hof in Elfede gehört zu einem der schönsten und besten Gebäude des Jahres. Und wir sagen natürlich herzlichen Glückwunsch und freuen uns gleich ein bisschen mit.

0: Can Break My Heart von Modern Talking auf Antenne Wiesbaden. 16.44 Uhr haben wir es und ich hoffe, ihr kommt alle gut in euren Feierabend.
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0: Und der Goldpreis liegt aktuell bei 121,80 Euro pro Gramm Gold und der Silberpreis bei 1 Euro und 83 Cent pro Gramm Silber.
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3: Ich bin Thomas Bleskin. Nach ihrem klaren Wahlsieg in Sachsen-Anhalt strebt die AfD ein ambitioniertes Ziel an. Sie will auch im Bund die Regierungsmacht übernehmen. Bei der kommenden Bundestagswahl werde die AfD mit Abstand als stärkste Kraft hervorgehen, sagte AfD-Co-Chefin Weidel.
4: Die AfD tritt selbstbewusst auf und glaubt langfristig auch im Bund die Nummer 1 zu werden. Weidel ist sich sicher, die CDU-CSU wird nie wieder eine Bundestagswahl gewinnen. Begründung: Deutschland wünscht sich einen Politikwechsel. Kanzler Merz kritisierte sie unter anderem wegen illegaler Migration, hoher Energiepreise sowie hoher Steuern und Abgaben. In Sachsen-Anhalt wurde die AfD stärkste Kraft. Die angestrebte absolute Mehrheit verpasste sie allerdings. Spitzenkandidat Siegmund setzt deshalb nun auf andere Fraktionen oder einzelne Abgeordnete anderer Parteien, die ihm zur Macht verhelfen sollen. David Riemer, Berlin.
3: Nach dem Parteiaustritt der meisten ihrer Mitglieder will sich die Thüringer BSW-Landtagsfraktion auflösen und den Weg für eine Neugründung freimachen. Für die neue Fraktion wurde von Ex-BSW-Lern eine neue Partei mit dem Namen Thüringen gerecht gegründet. Vizeministerpräsidentin Katja Wolf steht an der Spitze. Volkswagen will das Werk Osnabrück an den Finanzinvestor Aurelius und das Land Niedersachsen verkaufen. Der Standort soll schrittweise zu einem Kompetenzzentrum für Sicherheits- und Verteidigungslösungen weiterentwickelt werden.
5: Das Werk in Osnabrück stand seit 1949 vor allem im Zeichen des Käfer Cabrios von VW. Später wurden dort durch den Karosseriebauer Karmann auch Cabrios und Sportcoupés für andere Hersteller gebaut. Mit dem Verkauf und der neuen Perspektive im Rüstungsbereich sollen 3/4 der 1800 Beschäftigten übernommen werden. Gemeinsam mit dem israelischen Rüstungskonzern Rafael sollen in Osnabrück künftig Luftverteidigungssysteme für Raketen, Marschflugkörper und Drohnen entwickelt und gebaut werden. Diana Kramer, Nachrichtenredaktion.
3: Wie vertrauenswürdig ist eine KI-Anwendung? Das soll bald durch ein TÜV-Zertifikat erkennbar sein. Die Überwachungsvereine testen gerade mit Pilotpartnern ein Zertifizierungsprogramm. Bereits Ende des Jahres könnten die Bescheinigungen schrittweise eingeführt werden. Hersteller und Anbieter sollen damit unabhängig nachweisen können, dass ihre Systeme sicher sind.
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6: Noch immer 30 Grad in der Britta Arena in Wiesbaden und damit sind wir auch in den Höchsttemperaturen für heute angekommen. Das reicht auch meiner Meinung nach. In der Nacht gehen dann die Temperaturen runter auf um die 16 Grad. Aber morgen wird es nochmal warm. 31 Grad morgen im Antenne Wiesbaden-Wettertrend. So, genießt also die letzten zwei sommerlichen Tage.
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6: Wir haben ein bisschen Verkehr auf der A643 Wiesbaden Richtung Mainz. Zwischen Schiersteiner Kreuz und Mainz-Mombach haben wir 2 Kilometer stockend. Und die A671 Wiesbaden Richtung Mainz zwischen Hochheim Nord und Gustavsburg aktuell 1 Kilometer Stau.
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6: Außerdem haben wir 3 Blitzer, und zwar ein Blitzer-Anhänger auf der A66. Frankfurt Richtung Wiesbaden, hier blitzen sie wieder vor der Tankstelle Erbenheim. Ihr dürft 100 fahren. Dann noch einer im Gustav-Stresemann-Ring, hier sind 50 erlaubt. Und auf der Oranienstraße bei der Bushaltestelle, da steht auch einer, 30 dürft ihr hier fahren. Na dann, bitte dran halten und natürlich sehr gute Autofahrt.
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6: Ja, wie geil ist das denn? Endlich Feierabend, das an einem Montag. Was soll ich sagen? Montags Feierabend machen ist ein besserer Feierabend als an anderen Tagen, oder? Weil montags ist ja immer nur so, ist nicht so ein toller Tag. Also für mich ist er heute auf jeden Fall ein bisschen hängig, würde ich sagen. Dann auch diese komischen sommerlichen Temperaturen dazu. Braucht jetzt auch irgendwie keiner mehr, oder? Ist jetzt auch gut. Mit 30 Grad nicht. Also 25, okay, aber 30, naja, macht ja nichts. Ist dann auch spätestens am Mittwoch vorbei, dann heulen wir wieder alle rum. Naja, wir machen weiter mit One More Try von TBT. Vorher gibt es noch People Are People von Depeche Mode auf Antenne Wiesbaden. Und nicht vergessen, im Auto immer auf die Nummer 1 speichern.

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2: Ja, liebe Hörerinnen und Hörer, die Bundesliga ist ja inzwischen 2 Spieltage alt und wir haben eine skurrile Tabelle. Platz 1 der FC Augsburg, Platz 2 Freiburg, Platz 4 Elversberg. Das saarländische Dorf oder Kleinstädtchen, 2 Siege nacheinander, sensationell. Dazwischen hat sich der BVB geschmuggelt, Champions League-Mannschaft. 5. Platz für Mainz 05 nach einem spektakulären 5:0 beim HSV. Das ist der höchste Auswärtssieg der Bundesliga-Geschichte bei den Mainzern, also eingestellt. Die haben schon mal 2019 5:0 bei Werder Bremen gewonnen, also die Salzluft des Nordens schmeckt den Mainzern. Was gar nicht schmeckt zurzeit, ist die Frankfurter Eintracht. Die Probleme, die vorher vor Saisonbeginn diskutiert worden sind, sind tatsächlich eingetreten. Große Euphorie natürlich damals, als es bekannt war, dass Adi Hütter zurückkehrt, aber dann begann tatsächlich die Liga. Diskutiert wurde auch über die Arbeit von Markus Krösche, die Kaderzusammenstellung, die dann ja nachher schön geredet worden ist ein bisschen. Das ist ein sehr dünner Kader und man hat gesehen jetzt, der Auftakt war bei Union Berlin ein 3:3. Man hat eine 3:1 Führung abgegeben, also 80 gute Minuten, die muss man auch mal berücksichtigen. Dann eine ganz starke erste Halbzeit gegen Augsburg, nur zu wenige Tore. Und dann innerhalb von wenigen Minuten ist die Eintracht vom FCA auf links gedreht worden. 1:4, das ist ein ziemlich übler Saisonstart. Ich sage mal, wenn man die ersten 80 Minuten von Berlin, von Köpenick, von der alten Försterei und die ersten 45 Minuten gegen Augsburg mal bündelt und daraus mal vernünftige 90 Minuten macht, dann geht's voran. Schön wird's am Wochenende. Die starken Mainzer empfangen die wackelnden Frankfurter in der Bundesliga. Die zweite Liga, ja, da lebt die Tradition. Hertha BSC vorne, der erste FC Nürnberg vorne. Mannschaften, die wir ja gerne auch ganz, ganz oben hätten in der ersten Liga. Zumindest diejenigen, die so alt sind wie ich und mit diesen Mannschaften aufgewachsen sind. Aber auch die Jungen, die mögen, glaube ich, solche Traditionsclubs. Große Sorgen, eine Etage tiefer in der dritten Liga, wenn wir bei den Superlativen bleiben. Der schlechteste Saisonstart aller Zeiten für den SVW in Wiesbaden. Der letzte Platz, rote Laterne. Der Punkt in Rostock kaschiert das ein bisschen. Also Rostock war klar favorisiert. Der SVW hat spät ausgeglichen, hat immerhin einen Punkt mitgebracht. Das ist vielleicht ganz gut für die Moral. Aber es war ein unglaublich glücklicher Punkt, wenn man das Chancenverhältnis sieht. Auch wenn Trainer Daniel Scherning das anders sieht. Ich habe das Spiel mir extra ganz in Ruhe angeguckt. In der ersten Halbzeit kam gar nichts. In der zweiten gab es 1-2 gute Möglichkeiten. Aber offensiv ist das alles viel, viel zu harmlos. Also man muss es sagen, das sieht nicht gut aus im Moment. Stefan, du hast es auch bestimmt verfolgt. Wie ist denn dein Gesamteindruck jetzt von der Saison unseres Wiesbadener Vereins?
3: Ja, danke, lieber Wähler. Wir mit unserem späten 1:1 Ausgleich bei Hansa Rostock. Das ist so ein kleiner Wachrüttler. Die Moral stimmt. Also wenn du kurz vor Schluss den Ausgleich schießt, das bei Hansa Rostock, einer der Favoriten dieses Jahr in der Saison, das lässt so ein bisschen hoffen. Natürlich jetzt ein ganz, ganz schweres Spiel für uns. Nächste Woche Sonntag in der Britta Arena empfangen wir Waldhof Mannheim. Da ist ein Dreier schon fast Pflicht, dass du unten rauskommst und die rote Laterne abgibst. Also das heißt, Sonntag treffen wir uns alle in der Britta Arena und hoffen natürlich auf unseren ersten Sieg und die ersten 3 Punkte für unseren SVW in Wiesbaden.
2: Ja, Stefan, das ist richtig. Also Waldhof, ein hochinteressanter Gegner. Normalerweise für den SVW eine lösbare Aufgabe, aber im Moment bin ich einfach ein bisschen vorsichtig. Man hat eher das Gefühl, dass es nicht nach oben geht, sondern der Abstiegskampf gerade beginnt. Und ich hoffe, ich irre mich, aber mit 3 Punkten gegen die Mannheimer, ja, da wäre der Optimismus ein bisschen größer, aber ich bin da echt bisschen defensiv in der Prognose im Moment.
3: Besser läuft es bei unseren Nachbarn vom SV Wiesbaden. Sie schlagen Erbenheim mit 7:0. Mike Steinbach, wir waren da bei der Präsentation der Mannschaft des neuen Trainers. Voller Hoffnung, dass Erbenheim den richtigen Weg geht. Im Moment habt ihr auch die rote Laterne. Also wir oder ganz Wiesbaden drückt dem sympathischen Verein in Erbenheim die Daumen, dass es wieder nach oben geht. Jungs, reißt euch zusammen. Ihr habt einen tollen Präsidenten, ihr seid ein toller Verein und bitte den Weg nach oben ansetzen.
2: Stefan, was war für dich der Höhepunkt aus den unteren Ligen?
3: Für mich ein Highlight des Wochenendes, der Sieg der Sonnenberger in der Kreisoberliga Wiesbaden gegen Ichstadt mit 3:1. Ich finde, da oben hinter der Burg, der Platz in Sonnenberg ist einer der schönsten Fußballplätze, etwas klein, aber sehr kuschelig mit dem Clubhaus und deswegen Glückwunsch zu den Jungs nach Sonnenberg, 3:1 gegen Ichstadt gewonnen.
2: Okay, das war jetzt also unser Ballgeflüster. 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
1: Im Studio Robert Schäfer. Das Innenministerium in Wiesbaden startet ab heute eine Resilienzwoche. Eine Woche lang soll die Bevölkerung für Krisenvorsorge und Selbstschutz sensibilisiert werden. Dabei geht es unter anderem darum, wie man sich auf Stromausfälle oder andere Krisen vorbereitet und welche Notvorräte sinnvoll sind. Innenminister Roman Poseck besucht dazu unter anderem Schulen und Kommunen. Am Donnerstag endet die Resilienzwoche mit dem bundesweiten Warntag. Die Wiesbadener Musikakademie veranstaltet heute ein Violinkonzert ihrer Studierenden. Mit dem Titel Violine Virtuos präsentieren die Schülerinnen und Schüler der Ausbildungsklasse von Alexander Bartha Werke aus verschiedenen Epochen. Auf dem Programm stehen unter anderem Stücke von Bach, Mozart und Beethoven. Das Konzert beginnt um 19 Uhr im Studio der Wiesbadener Musikakademie am Schillerplatz. Die Länderkonferenz Rhein hat am Freitag in Wiesbaden stattgefunden. Dabei kommen regelmäßig die Bundesländer entlang des Rheins zusammen, um sich über gemeinsame Herausforderungen rund um den Fluss auszutauschen. Diesmal ging es unter anderem um die Bedeutung des Rheins für Wirtschaft, Verkehr und Logistik. Zu den aktuellen logistischen Herausforderungen Wirtschaftsminister Kaveh Mansouri.
2: Wir wollen vor allem, dass die Infrastrukturthemen jetzt angepackt werden, wie empfindlich die Infrastruktur gerade in der Binnenschifffahrt ist. Mit Blick auf den enormen Bedarf von Logistik, auch für die Zukunft, braucht es jetzt, glaube ich, verlässliche und dauerhafte Finanzierung.
1: Zum Abschluss wurde ein gemeinsames Positionspapier unterzeichnet, das mehr Geld vom Bund für Wasserstraßen und Binnenhäfen fordert. Im Wiesbadener Rathaus ist ab heute eine neue Fotoausstellung zu sehen. Unter dem Titel Wiesbaden – Fotografien einer Stadt zeigt der Fotokreis Blende 48 Aufnahmen aus der hessischen Landeshauptstadt. Die Hobbyfotografinnen und Fotografen haben bekannte Orte und Motive aus neuen Perspektiven festgehalten. Zu sehen sind unter anderem historische Gebäude, moderne Architektur und Alltagsszenen. Die Ausstellung läuft ab heute bis Mitte September im Rathausfoyer am Schlossplatz. Der Eintritt ist frei. Die Mathildenstraße in Mainz-Kostheim wird ab heute für gut 2,5 Wochen voll gesperrt. Betroffen ist der Einmündungsbereich zur Burgstraße. Grund sind Arbeiten zur Wiederherstellung der Straßenoberfläche nach einer Kanalsanierung. Die Sperrung gilt ab heute bis Ende September und betrifft auch den Radverkehr. Fußgängerinnen und Fußgänger können die gewohnten Wege nutzen. Der SVW in Wiesbaden hat am Wochenende in der 3. Fußball-Bundesliga gegen Hansa Rostock einen Punkt geholt. Die Norddeutschen haben gegen den SVWW lange den Ton angegeben und waren optisch überlegen. In der 84. Minute konnte Simon Steele aber überraschend ausgleichen. Trotz des glücklichen Punktgewinns rutschen die Rot-Weißen auf den letzten Tabellenplatz ab. Kommenden Sonntag gibt es wieder die Chance zu punkten, dann empfangen die Wien-Wiesbadener Waldhof Mannheim in der Britta Arena.
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3: Wir messen noch 30 Grad hier in der Britta Arena in Wiesbaden. Wärmer wird's nicht mehr, brauchen wir aber auch gar nicht. Aber in der Nacht gehen die Temperaturen allerdings runter auf 16 Grad. Da kann man dann wenigstens mal durchlüften, denn morgen wird es auch wieder heiß. 31 Grad morgen nochmal. Ich glaube, das ist dann auch der letzte Tag mit diesen hitzigen Temperaturen. Man weiß es ja nicht, aber ich sag's mal so, für alle die, denen das jetzt schon zu warm ist, genießt es auf jeden Fall nochmal. Ich glaube, es wird danach kalt. Also.
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3: Eine Meldung habe ich nur von der Straße A671 Wiesbaden Richtung Mainz. Zwischen Hochheim Nord und Gustavsburg haben wir 1 Kilometer Stau.
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3: Und wir haben 3 Blitzer für euch. Der erste auf der Oranienstraße bei der Bushaltestelle, 30 erlaubt. Gustav Stresemann Ring, hier sind 50 erlaubt. Und der letzte auf der A66 Frankfurt Richtung Wiesbaden. Hier steht er wieder kurz vor der Tankstelle Erbenheim versteckt. Hier dürft ihr 100 fahren. Na dann, gute Fahrt.
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1: Ich muss ja da immer an die Werbung denken. Und was war die Rasiererwerbung? Ist immer in meinem Kopf drin, für immer. Ja, und letztes Wochenende fand ja wieder die Konichi, die Convention für Anime, Manga und sonst alles Mögliche in Wiesbaden statt. 3 Tage lang war das RMCC ein Treffpunkt für Fans von Cosplay, Anime, Manga oder auch japanischer Kultur. Und auch ein breites Programm wurde den Besuchern dort geboten. Und Pressesprecherin Valerie Adams blickt zufrieden auf die diesjährige Konichi zurück.
2: Wir hatten ein einfach wunderschönes Wochenende. Es war ein Fest, wir hatten tolles Wetter. Wir hatten knapp 40.000 BesucherInnen über 3 Tage und es war einfach wunderbar. Unsere Programmpunkte waren brechend voll, die Konzerte waren der Hammer und unsere BesucherInnen so glücklich und so pleite nach ganz viel Shoppen im Händlerbereich und im Kreativmarkt. Fliegen hier Ehrengäste aus Japan ein und haben hier J-Pop-Konzerte, die einfach die Bühne zum Beben bringen und das war einfach ein Traum.
1: Na, das klingt ja wirklich nach einem ziemlich großen Erfolg und darauf haben sich die Artists vor Ort besonders gefreut.
3: Ja, also hier gibt es halt unglaublich viele coole Workshops, die sind auf jeden Fall empfehlenswert und die Besucher sind halt super lieb.
4: Vor allem halt Künstler wieder zu treffen, mit denen ich auch befreundet bin und auch wieder Gesichter zu sehen, die ich letztes Mal schon gesehen habe.
5: Die Interaktion mit ganz vielen Besuchern und auch mit den ganzen Co-Artists. Es gab viele sehr, sehr nette Rückmeldungen.
1: Warum es Fans aus ganz Deutschland jetzt auf die Konichi Wiesbaden zieht, haben sie jetzt auch noch erzählt.
6: Für meine Freunde, die Convention ist halt wirklich einer meiner Lieblings-Conventions. Ich komme jetzt seit 4 Jahren jetzt hierher und es ist halt immer toll, weil du auf der Wiese so viele neue Menschen kennenlernst und das ist einfach wundervoll. Definitiv, weil die Messe, wie gesagt, ist einer meiner liebsten Messen hier in Deutschland. Ich habe hier meine Freunde und ich kann mich hier einfach, ich fühle mich hier heimisch. Es ist wie ein zweites Zuhause.
7: Das Gemeinsame, das Zusammensein, die Leute hier, die haben auch echt ein gutes Angebot von Workshops und das ist einfach der Hammer. Also deswegen, wir werden auch nächstes Jahr wiederkommen, das steht jetzt schon fest.
1: Na, das hört sich dann an einem super Wochenende an mit ganz vielen Eindrücken und vielleicht auch ein paar neuen Freundschaften. Die Konichi in Wiesbaden ist wie immer ein Highlight gewesen für alle Anime- und Manga-Fans und viele wissen jetzt schon, dass sie nächstes Jahr auf jeden Fall wieder dabei sein werden. Wiesbaden freut sich auf euch.

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4: Ich bin Thomas Pleskin. Nach ihrem haushohen Wahlsieg in Sachsen-Anhalt strebt die AfD auch im Bund die Übernahme der Regierungsmacht an. Bei der kommenden Bundestagswahl werde die AfD mit Abstand als stärkste Kraft hervorgehen, sagte AfD-Co-Chefin Alice Weidel bei einer Pressekonferenz in Berlin.
5: Wir nehmen den Regierungsauftrag ernst. Nicht nur in Sachsen-Anhalt, sondern in allen anderen Bundesländern und vor allem in den anstehenden Bundestagswahlen, in der wir mit Abstand als stärkste Kraft hervorgehen werden, mit einem ganz klaren Regierungsauftrag. Die CDU, CSU wird nie mehr wieder eine Bundestagswahl gewinnen können. Das ist Fakt.
4: AfD-Co-Chefin Weidel. CDU-Chef und Bundeskanzler Friedrich Merz hat nach der schweren Wahlniederlage seiner Partei in Sachsen-Anhalt Konsequenzen angekündigt. Das Ergebnis habe große Erschütterungen ausgelöst und treffe ihn auch persönlich. Mit Blick auf den Wahlsieg der AfD betonte Merz, die staatlichen Institutionen seien wehrhaft und stabil. Seine Bundesregierung werde dafür sorgen, dass das Grundgesetz durchgesetzt werde. Auf dem deutschen Arbeitsmarkt könnten bis zum Jahr 2029 bundesweit mehr als 700.000 Fachkräfte fehlen und damit annähernd doppelt so viele wie im vergangenen Jahr. Zu diesem Ergebnis kommt eine Studie des Arbeitgebernahen Instituts der deutschen Wirtschaft.
6: Fachkräftemangel. Seit Jahren schwebt dieses Wort über der deutschen Wirtschaft. Im letzten Jahr fehlten bundesweit knapp 370.000 Fachkräfte. In 3 Jahren könnte sich laut IW die Zahl also verdoppeln. Besonders groß dürfte die Personallücke dann im Handel sein, gefolgt von der Kinderbetreuung und Erziehung sowie bei Sozialarbeitern. Und nach wie vor fehlen tausende Fachkräfte in der Pflege. Die Gründe sind, dass in den kommenden Jahren viele Menschen in Rente gehen. Gleichzeitig kommt zu wenig Nachwuchs nach, auch weil weniger Arbeitskräfte aus dem Ausland gewonnen werden. Diana Kramer, Nachrichtenredaktion.
4: Das VW-Werk Osnabrück soll nach dem Ende der Autoproduktion im Sommer 2027 zu einem Standort für Sicherheits- und Verteidigungstechnik werden. Volkswagen Niedersachsen und der Investor Aurelius haben Eckpunkte für eine Übernahme vereinbart. Als erstes Projekt ist eine Zusammenarbeit mit dem israelischen Rüstungskonzern Rafael vorgesehen.
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7: Wir messen immer noch 30 Grad hier in der Britta Arena in Wiesbaden. Temperaturen gehen jetzt langsam runter und in der Nacht erreichen sie um die 16 Grad. Aber morgen wird es nochmal warm. Im Antenne Wiesbaden Wettertrend für morgen kriegen wir nochmal 31 Grad und Sonne-Wolken-Mix. Na dann genießt nochmal die letzten 2 Sommertage.
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7: Ich habe gerade gar nichts von den Straßen. Freie Fahrt für alle Autofahrer und Autofahrerinnen.
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7: Blitzer habe ich 3 Stück auf der Oranienstraße. Bei der Bushaltestelle steht wieder ein Blitzer, hier dürft ihr 30 fahren. Dann habe ich noch einen auf der A66 Frankfurt Richtung Wiesbaden. Hier steht wieder einer kurz vor der Tankstelle Erbenheim. Ihr dürft 100 fahren und der letzte steht heute im Gustav-Stresemann-Ring. Und hier dürft ihr sogar 50 fahren, das ist ja der Wahnsinn. Wenn ihr auch so einen Blitzer seht, ruft an. Wiesbaden 952, die 69, die 8 und dann nochmal die 69. WhatsApp schicken geht natürlich auch.
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7: Ja, dann haben wir schon wieder Abend und auf einmal ist der Sommer wieder ausgebrochen. Ich muss ja sagen, ich finde es mäßig gut. Naja, gut. Man darf es auch nicht immer so. Wenn es dann die ganze Zeit kalt wird, so in 2 Wochen, wenn wir die ganzen Filme dann schon durchgeschaut haben, dann wünscht man, es wäre wieder Sommer. Deswegen, ich genieße das jetzt einfach, lege mich nochmal zurück. Wir haben nochmal einen schönen Song hier. Beat It gibt es jetzt gleich von Michael Jackson. Vorher gibt es noch The Lazy Song von Bruno Mars. Und dazwischen drin sage ich euch noch, was wir in den letzten schönen 2 Tagen im Sommer, kann man noch sagen, im Sommer machen können. Also schön dranbleiben.

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1: Vielleicht habt ihr heute Lust auf Literatur und einen spannenden Blick auf das Thema Heimat. Die Autorin Shida Bay-Saar ist zu Gast in Wiesbaden und liest ihren neuen Roman Lücken vor. Los geht's um 19.30 Uhr im Literaturhaus Villa Clementine. Sie nimmt uns mit in den fiktiven Ort Heimesbach im Hunsrück und erzählt uns darin rund 90 Jahre Geschichte, also deutsche Geschichte. Es geht um jüdische Familien, die Zeit des Nationalsozialismus und um Familien, die Jahrzehnte später aus dem Iran nach Deutschland flüchten. Karten gibt's zwischen 9 und 15 Euro zu kaufen. Und ein Filmchen gibt es heute auch, und zwar von der Regisseurin Sophie Somwill, begleitet die Freundinnen M und Jessie durch Melbourne. Die beiden haben eigentlich keinen großen Plan, dafür aber jede Menge zu erzählen. Zwischen Walk and Talk, Selbstzweifeln und Trennungsschmerz ist da auf jeden Fall alles mit dabei, aber alles auch ziemlich lustig. Ich glaube, das wird ganz cool. Eine Geschichte übers Erwachsenwerden, zu der man auf jeden Fall mal gehen kann. Für 29 Uhr geht's los, nicht 19 Uhr, 20 Uhr geht's los in der Galerie Filmbühne. Und kostet auch nur 10 Euro. Das klingt gut. Shoppen, stöbern und schlemmern und dabei Wiesbadens Innenstadt mal ein bisschen unterstützen. Genau, da geht's. Darum geht's um die beide Aktionen, bei den Aktionstagen Heimat shoppen. Rund um 60 Geschäfte und Gastronomiebetriebe öffnen von Donnerstag bis Sonntag ihre Türen in der Innenstadt. Es gibt besondere Aktionen und Angebote. Eine Heimat-Shopping-Rally am Freitag gibt's sogar auch. Und Light-Night-Shopping bis 22 Uhr. Also egal, was ihr macht, es klingt doch nach ganz, ganz, ganz viel Spaß und der besten Unterhaltung. Die wünschen wir euch in jedem Fall.
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5: Im Studio Robert Schäfer. Das Umweltministerium in Wiesbaden unterstützt Pflegeeinrichtungen und Kitas in Hessen künftig beim Hitzeschutz. Dafür stellt das Land in den kommenden 3 Jahren rund 10 Millionen Euro bereit. Gefördert werden mobile und teilstationäre Klimaanlagen. Pro Standort sind bis zu 5.000 Euro möglich. Damit könnten jährlich mehr als 6.000 Anlagen unterstützt werden. Das Programm richtet sich an kommunale, freigemeinnützige und private Träger. Damit sollen vor allem ältere und pflegebedürftige Menschen sowie kleine Kinder besser vor hohen Temperaturen geschützt werden. Der Seniorenbeirat Wiesbaden lädt morgen zum Filmnachmittag in die Caligari-Filmbühne ein. In der Reihe Rückblende – Film ab wird der Film Amrum gezeigt. Die Geschichte spielt 1945, kurz vor Ende des Zweiten Weltkriegs, auf der nordfriesischen Insel Amrum. Im Mittelpunkt steht der 12-jährige Nanning, der gemeinsam mit seiner Familie versucht, in der schwierigen Nachkriegszeit zu überleben. Die Vorstellung beginnt morgen um 15.30 Uhr in der Caligari-Filmbühne am Marktplatz. Die Länderkonferenz Rhein hat am Freitag in Wiesbaden stattgefunden. Dabei kommen regelmäßig die Bundesländer entlang des Rheins zusammen, um sich über gemeinsame Herausforderungen rund um den Fluss auszutauschen. Diesmal ging es unter anderem um die Bedeutung des Rheins für Wirtschaft, Verkehr und Logistik. Zu den aktuellen logistischen Herausforderungen Wirtschaftsminister Kaveh Mansouri.
6: Wir wollen vor allem, dass die Infrastrukturthemen jetzt angepackt werden, wie empfindlich die Infrastruktur gerade in der Binnenschifffahrt ist. Mit Blick auf den enormen Bedarf von Logistik, auch für die Zukunft, braucht es jetzt, glaube ich, verlässliche und dauerhafte Finanzierung.
5: Zum Abschluss wurde ein gemeinsames Positionspapier unterzeichnet, das mehr Geld vom Bund für Wasserstraßen und Binnenhäfen fordert. Im Wiesbadener Rathaus ist ab heute eine neue Fotoausstellung zu sehen. Unter dem Titel Wiesbaden – Fotografien einer Stadt zeigt der Fotokreis Blende 48 Aufnahmen aus der hessischen Landeshauptstadt. Die Hobbyfotografinnen und Fotografen haben bekannte Orte und Motive aus neuen Perspektiven festgehalten. Zu sehen sind unter anderem historische Gebäude, moderne Architektur und Alltagsszenen. Die Ausstellung läuft ab heute bis Mitte September im Rathausfoyer am Schlossplatz. Der Eintritt ist frei. Die Adlerstraße in Wiesbaden-Mitte wird ab heute für mehrere Monate voll gesperrt. Betroffen ist der Abschnitt zwischen Haus Nummer 9 und der Straße am Kaiser-Friedrich-Bad. Grund sind Arbeiten zur Erneuerung des Schmutzwasserkanals, die von den Entsorgungsbetrieben der Landeshauptstadt Wiesbaden durchgeführt werden. Die Arbeiten erfolgen abschnittsweise und sollen bis Mitte Dezember dauern. Sowohl Autos als auch der Radverkehr sind von der Sperrung betroffen. Für Fußgängerinnen und Fußgänger bleiben die gewohnten Wege offen. Der SVW in Wiesbaden hat am Wochenende in der 3. Fußball-Bundesliga gegen Hansa Rostock einen Punkt geholt. Die Norddeutschen haben gegen den SVWW lange den Ton angegeben und waren optisch überlegen. In der 84. Minute konnte Simon Steele aber überraschend ausgleichen. Trotz des glücklichen Punktgewinns rutschen die Rot-Weißen auf den letzten Tabellenplatz ab. Kommenden Sonntag gibt es wieder die Chance zu punkten, dann empfangen die Wien-Wiesbadener Waldhof Mannheim in der Britta Arena.
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7: Aktuell noch 29 Grad hier in der Britta Arena in Wiesbaden. Wunderschön ist es geworden hier zum Feierabend, also auf jeden Fall nochmal genießen. Morgen wird es auch nochmal schön, wir kriegen 31 Grad. Sonne-Wolken-Mix, das heißt die letzten 2 Sommertage. Man weiß es ja nicht, aber für eine gewisse Zeit sind das auf jeden Fall die letzten 2 Sommertage. Aber wer weiß noch, dass es nochmal zwischen mitten im September nochmal kommt. Aber die restliche Woche sieht auf jeden Fall nicht mehr so sommerlich aus. Herbstlich dann eher. Deswegen geht auf jeden Fall heute nochmal raus und morgen vielleicht auch. Ich glaube, das wird doch ganz schön.
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7: Sonnige Nachrichten auch von der Straße. Ich habe gerade gar nichts. Also freie Fahrt ins Wochenende, wollte ich schon sagen. Das ist wohl gerade vorbei. In den Feierabend.
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7: Ein Blitzer auf der A66, da steht er wieder, bei der Tankstelle Erbenheim. Ihr dürft 100 fahren, dann haben wir noch einen in der Oranienstraße, eine Bushaltestelle. Hier ist mal wieder 30er-Zone. Na dann, gute Fahrt.
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0: The Voice von John Foreman auf Antenne Wiesbaden 18:39 und ich hoffe, ihr kommt alle gut in den Feierabend. Und ja, der Sommer, der ist ja so gut wie um, kann man schon so sagen. Man merkt's, aber unsere Freibäder, naja, die sind ab heute erst zu. Schade eigentlich, morgen wird's ja auch nochmal gut.
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0: Und wir haben in Wiesbaden ja auch jeden Tag Zahlen für euch. Und unsere Zahl des Tages ist heute die 275.000. So viele Besucherinnen und Besucher haben in diesem Sommer unser Wiesbadener Freibäder besucht. Also konkret das Opelbad, das Kallebad und das Kleinfeldchen. Die Freibadsaison ist für dieses Jahr um. Und seit heute sind's Opelbad, das Kellerbad und das Kleinfeldchen dann jetzt endlich zu. Schade, morgen wird's ja nochmal warm. Wobei, kleines Highlight ganz zum Schluss gibt's noch. Im Kellerbad heißt es am kommenden Sonntag nochmal Leinen los, beziehungsweise Leinen ab, denn dann ist das Becken von 10 bis 17 Uhr ausschließlich für Hunde reserviert, sagt Matti Aqua-Betreiber Thomas Baum nochmal.
2: Das Hundeschwimmen findet am 13. September, Sonntag, in der Zeit von 10 bis 17 Uhr im Freibad Kallebad statt und ist für alle Vierbeiner und Zweibeiner mit einem Eintrittspreis von 50 Cent pro Fuß und Pfote, sagen wir immer.
0: 275.000, so viele waren diesen Sommer mit dabei und Gäste in unserem Wiesbaden frei wieder. 275.000, deswegen heute unsere Wiesbaden-Zahl des Tages.
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1: Ich bin Thomas Bleskin. Bundeskanzler Friedrich Merz will trotz der schweren CDU-Niederlage in Sachsen-Anhalt an seinem Amt und am Reformkurs der Bundesregierung festhalten. Zugleich räumte er eigene Defizite ein und kündigte Gespräche mit der SPD über Rente, Haushalt und Steuerreform an.
2: Aufgeben ist für mich keine Option, so Merz wörtlich. Am übernächsten Sonntag stehen zwei weitere Landtagswahlen an, in Mecklenburg-Vorpommern und in Berlin. Sollte die CDU dann schon wieder ähnliche Klatschen wie in Sachsen-Anhalt einfahren, dürfte der Druck auf Merz noch größer werden. Ob er dem dann noch standhält, ist offen. Der geplante Reformkurs der schwarz-roten Koalition soll zwar fortgesetzt werden, den Menschen soll aber deutlich besser als bisher erklärt werden, warum er nötig ist, verspricht der Kanzler. David Riemer, Berlin.
1: Der Erdrutschsieg der AfD in Sachsen-Anhalt löst im Ausland teils hochemotionale Reaktionen aus. Die deutsche Regionalwahl ist auch in den USA Thema.
3: Dass AfD-Spitzen und Trump-Anhänger in den USA einander hofieren, ist kein Geheimnis. Und Elon Musk ist auch schon lange als AfD-Sympathisant bekannt. Der Tech-Milliardär gratulierte zum Wahlsieg in Sachsen-Anhalt. Gut gemacht, schrieb Musk auf X. Und er bekam im Gegenzug gleich ein Angebot zur Zusammenarbeit. Auch Trump-Freund und früherer US-Botschafter in Deutschland, Richard Grenell, gratulierte zu einem großen Sieg. Trump selbst hat noch nichts gesagt, aber seit seinem Amtsantritt kuscheln AfD und US-Regierung enger denn je. Tina Eck, USA.
1: Die Polizei hat die Fahndungen nach dem mutmaßlichen Stromsaboteur ausgeweitet. Zwischen Remscheid und Wuppertal suchten Einsatzkräfte nach einer verdächtigen Person mit Rucksack, die an einem Umspannwerk gesehen worden war. Ob es sich um den gesuchten 48-Jährigen handelt, ist unklar. Eine 60-köpfige Ermittlergruppe prüft inzwischen mögliche weitere Tatorte im gesamten Bundesgebiet. Russland hat alle Goethe-Institute im Land geschlossen und die Mitarbeiter zum Verlassen des Landes bis spätestens 13. Dezember aufgefordert. Zugleich ordnete das Außenministerium in Moskau die Schließung des deutschen Generalkonsulats in St. Petersburg bis zum 18. September an. Damit antwortete Moskau auf die angekündigte Schließung des Russlandhauses in Berlin und des Generalkonsulats in Bonn. Die Bundesregierung hatte Moskau für den Anschlagsversuch mit einer Sprengstoffdrohne auf dem Flughafen Leipzig-Halle verantwortlich.

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1: Im Studio Robert Schäfer. Das Innenministerium in Wiesbaden startet ab heute eine Resilienzwoche. Eine Woche lang soll die Bevölkerung für Krisenvorsorge und Selbstschutz sensibilisiert werden. Dabei geht es unter anderem darum, wie man sich auf Stromausfälle oder andere Krisen vorbereitet und welche Notvorräte sinnvoll sind. Innenminister Roman Poseck besucht dazu unter anderem Schulen und Kommunen. Am Donnerstag endet die Resilienzwoche mit dem bundesweiten Warntag. Die Wiesbadener Musikakademie veranstaltet heute ein Violinkonzert ihrer Studierenden. Mit dem Titel Violine Virtuos präsentieren die Schülerinnen und Schüler der Ausbildungsklasse von Alexander Bartha Werke aus verschiedenen Epochen. Auf dem Programm stehen unter anderem Stücke von Bach, Mozart und Beethoven. Das Konzert beginnt um 19 Uhr im Studio der Wiesbadener Musikakademie am Schillerplatz. Die Länderkonferenz Rhein hat am Freitag in Wiesbaden stattgefunden. Dabei kommen regelmäßig die Bundesländer entlang des Rheins zusammen, um sich über gemeinsame Herausforderungen rund um den Fluss auszutauschen. Diesmal ging es unter anderem um die Bedeutung des Rheins für Wirtschaft, Verkehr und Logistik. Zu den aktuellen logistischen Herausforderungen Wirtschaftsminister Kaveh Mansouri.
2: Wir wollen vor allem, dass die Infrastrukturthemen jetzt angepackt werden, wie empfindlich die Infrastruktur gerade in der Binnenschifffahrt ist. Mit Blick auf den enormen Bedarf von Logistik, auch für die Zukunft, braucht es jetzt, glaube ich, verlässliche und dauerhafte Finanzierung.
1: Zum Abschluss wurde ein gemeinsames Positionspapier unterzeichnet, das mehr Geld vom Bund für Wasserstraßen und Binnenhäfen fordert. Im Wiesbadener Rathaus ist ab heute eine neue Fotoausstellung zu sehen. Unter dem Titel Wiesbaden – Fotografien einer Stadt zeigt der Fotokreis Blende 48 Aufnahmen aus der hessischen Landeshauptstadt. Die Hobbyfotografinnen und Fotografen haben bekannte Orte und Motive aus neuen Perspektiven festgehalten. Zu sehen sind unter anderem historische Gebäude, moderne Architektur und Alltagsszenen. Die Ausstellung läuft ab heute bis Mitte September im Rathausfoyer am Schlossplatz. Der Eintritt ist frei. Die Mathildenstraße in Mainz-Kostheim wird ab heute für gut 2,5 Wochen voll gesperrt. Betroffen ist der Einmündungsbereich zur Burgstraße. Grund sind Arbeiten zur Wiederherstellung der Straßenoberfläche nach einer Kanalsanierung. Die Sperrung gilt ab heute bis Ende September und betrifft auch den Radverkehr. Fußgängerinnen und Fußgänger können die gewohnten Wege nutzen. Der SVW in Wiesbaden hat am Wochenende in der 3. Fußball-Bundesliga gegen Hansa Rostock einen Punkt geholt. Die Norddeutschen haben gegen den SVWW lange den Ton angegeben und waren optisch überlegen. In der 84. Minute konnte Simon Steele aber überraschend ausgleichen. Trotz des glücklichen Punktgewinns rutschen die Rot-Weißen auf den letzten Tabellenplatz ab. Kommenden Sonntag gibt es wieder die Chance zu punkten, dann empfangen die Wien-Wiesbadener Waldhof Mannheim in der Britta Arena.
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1: Ich bin Thomas Bleskin. Bundeskanzler Friedrich Merz hat nach dem deutlichen AfD-Wahlsieg in Sachsen-Anhalt einen Rückzug ausgeschlossen. Der CDU-Chef erklärte, er wolle seine Verantwortung als Kanzler weiter wahrnehmen und am Reformkurs der Bundesregierung festhalten. Zugleich räumte Merz eigene Defizite ein.
2: Dies ist die schwerste Wahlniederlage, die CDU seit Jahren, seit Jahrzehnten auch eingefahren hat. Das Ganze wird natürlich Konsequenzen haben müssen. Wir werden in 2 Wochen 2 weitere Landtagswahlen haben, in Mecklenburg-Vorpommern und hier in Berlin. Und wir werden in 2 Wochen erneut Wahlergebnisse zu analysieren haben, die möglicherweise auch weitere Bedeutung haben.
1: Bundeskanzler Merz. Russland hat alle Goethe-Institute im Land geschlossen und die Mitarbeiter zum Verlassen des Landes aufgefordert. Zugleich ordnete das Außenministerium in Moskau die Schließung des deutschen Generalkonsulats in St. Petersburg an.
3: Es ist ein Ping-Pong-Spiel der Sanktionen, wie es offenbar üblich ist in der internationalen Politik. Die Bundesregierung hatte kürzlich das russische Haus in Berlin geschlossen und das russische Generalkonsulat in Bonn. Denn Kanzler Merz geht davon aus, dass Moskau hinter dem Drohnenangriff am Leipziger Flughafen steckt. Präsident Putin spricht von gefälschten Beweisen, Außenminister Lavrov vom Beginn eines echten Krieges. Die Mitarbeiter der Goethe-Institute und des Konsulats müssen in den kommenden Tagen Russland verlassen. Thomas Bremser, Redaktion.
1: Das VW-Werk Osnabrück soll nach dem Ende der Autoproduktion im Sommer 2027 zu einem Rüstungsstandort werden. Volkswagen Niedersachsen und der Investor Aurelius haben Eckpunkte für eine Übernahme vereinbart. Als erstes Projekt ist die Zusammenarbeit mit dem israelischen Rüstungskonzern Rafael vorgesehen. Nach Angaben des Betriebsrats ergibt sich damit für knapp 1.400 der derzeit 1.800 Beschäftigten eine Perspektive. Die Polizei hat die Fahndung nach dem mutmaßlichen Stromsaboteur ausgeweitet. Zwischen Remscheid und Wuppertal suchten Einsatzkräfte nach einer verdächtigen Person mit Rucksack, die an einem Umspannwerk gesehen worden war. Ob es sich um den gesuchten 48-Jährigen handelt, ist unklar. Eine 60-köpfige Ermittlungsgruppe prüft inzwischen mögliche weitere Tatorte im gesamten Bundesgebiet.
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1: Mein Name ist Rebecca Lefebvre. Ich bin Leiterin des Projekts Stille Stunde, Menschen mit nicht sichtbaren Behinderungen sichtbar machen und Sprecherin im nationalen Suizidpräventionsprogramm. Für mich ist das Wichtigste Freizeit, dass gerade Kinder da mehr Raum bekommen, und die Diagnosen weisen ja auch darauf hin, dass wir einfach uns darauf einstellen müssen, dass wir eine Gesellschaft haben, die unterschiedliche Wahrnehmungsvarianten haben, und desto besser wir als Gesellschaft von Anfang an die Kinder nicht überfordern, desto weniger sind sie als Erwachsene dann traumatisiert.
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1: Mein Name ist Daniela Hill und ich bin Mitglied im Expertenrat der Landeshauptstadt Wiesbaden. Die Angebote rund um die Initiative Stille Stunde sind für mich wichtig, weil ich als betroffene Person jetzt die Stadt in einem größeren Umfang nutzen kann, weil ich mehr Angebote wahrnehmen kann und der Lebensraum Stadt sich für mich erweitert.
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1: Mein Name ist Rebecca Lefebvre. Ich bin Leiterin des Projekts Stille Stunde, Menschen mit nicht sichtbaren Behinderungen sichtbar machen und Sprecherin im nationalen Suizidpräventionsprogramm. Wir sind ja quasi so ein bisschen Motor deutschlandweit und wir dürfen hier in Wiesbaden eigentlich vom ersten Schritt an dabei sein. Das ist ganz, ganz toll, was Wiesbaden hier auf die Beine gestellt hat. Und ich war tatsächlich schon in einigen Geschäften, einfach auch um zu begleiten oder um Schulungen zu machen und um zu sagen, was denn wirklich dahinter hängt und ob das jetzt Galeria war oder Loft der Schäfer-Schuh oder die Kunsthalle. Also das ist einfach toll, was da einfach an unterschiedlichen Angeboten passiert. Das ist ganz, ganz schön.
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1: Ich bin Thomas Bleskin. Bundeskanzler Friedrich Merz will trotz der schweren CDU-Niederlage in Sachsen-Anhalt an seinem Amt und am Reformkurs der Bundesregierung festhalten. Zugleich räumte er eigene Defizite ein und kündigte Gespräche mit der SPD über Rente, Haushalt und Steuerreform an.
2: Aufgeben ist für mich keine Option, so Merz wörtlich. Am übernächsten Sonntag stehen zwei weitere Landtagswahlen an, in Mecklenburg-Vorpommern und in Berlin. Sollte die CDU dann schon wieder ähnliche Klatschen wie in Sachsen-Anhalt einfahren, dürfte der Druck auf Merz noch größer werden. Ob er dem dann noch standhält, ist offen. Der geplante Reformkurs der schwarz-roten Koalition soll zwar fortgesetzt werden, den Menschen soll aber deutlich besser als bisher erklärt werden, warum er nötig ist, verspricht der Kanzler. David Riemer, Berlin.
1: Der Erdrutschsieg der AfD in Sachsen-Anhalt löst im Ausland teils hochemotionale Reaktionen aus. Die deutsche Regionalwahl ist auch in den USA Thema.
3: Dass AfD-Spitzen und Trump-Anhänger in den USA einander hofieren, ist kein Geheimnis. Und Elon Musk ist auch schon lange als AfD-Sympathisant bekannt. Der Tech-Milliardär gratulierte zum Wahlsieg in Sachsen-Anhalt. Gut gemacht, schrieb Musk auf X. Und er bekam im Gegenzug gleich ein Angebot zur Zusammenarbeit. Auch Trump-Freund und früherer US-Botschafter in Deutschland, Richard Grenell, gratulierte zu einem großen Sieg. Trump selbst hat noch nichts gesagt, aber seit seinem Amtsantritt kuscheln AfD und US-Regierung enger denn je. Tina Eck, USA.
1: Die Polizei hat die Fahndung nach dem mutmaßlichen Stromsaboteur ausgeweitet. Zwischen Remscheid und Wuppertal suchten Einsatzkräfte nach einer verdächtigen Person mit Rucksack, die an einem Umspannwerk gesehen worden war. Ob es sich um den gesuchten 48-Jährigen handelt, ist unklar. Eine 60-köpfige Ermittlergruppe prüft inzwischen mögliche weitere Tatorte im gesamten Bundesgebiet. Russland hat alle Goethe-Institute im Land geschlossen und die Mitarbeiter zum Verlassen des Landes bis spätestens 13. Dezember aufgefordert. Zugleich ordnete das Außenministerium in Moskau die Schließung des deutschen Generalkonsulats in St. Petersburg bis zum 18. September an. Damit antwortete Moskau auf die angekündigte Schließung des Russlandhauses in Berlin und des Generalkonsulats in Bonn. Die Bundesregierung hatte Moskau für den Anschlagsversuch mit einer Sprengstoffdrohne auf dem Flughafen Leipzig-Halle verantwortlich.
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1: Ich bin Thomas Bleskin. Bundeskanzler Friedrich Merz hat nach dem deutlichen AfD-Wahlsieg in Sachsen-Anhalt einen Rückzug ausgeschlossen. Der CDU-Chef erklärte, er wolle seine Verantwortung als Kanzler weiter wahrnehmen und am Reformkurs der Bundesregierung festhalten. Zugleich räumte Merz eigene Defizite ein.
2: Dies ist die schwerste Wahlniederlage, die die CDU seit Jahren, seit Jahrzehnten auch eingefahren hat. Das Ganze wird natürlich Konsequenzen haben müssen. Wir werden in 2 Wochen 2 weitere Landtagswahlen haben, in Mecklenburg-Vorpommern und hier in Berlin. Und wir werden in 2 Wochen erneut Wahlergebnisse zu analysieren haben, die möglicherweise auch weitere Bedeutung haben.
1: Bundeskanzler Merz. Russland hat alle Goethe-Institute im Land geschlossen und die Mitarbeiter zum Verlassen des Landes aufgefordert. Zugleich ordnete das Außenministerium in Moskau die Schließung des deutschen Generalkonsulats in St. Petersburg an.
3: Es ist ein Ping-Pong-Spiel der Sanktionen, wie es offenbar üblich ist in der internationalen Politik. Die Bundesregierung hatte kürzlich das russische Haus in Berlin geschlossen und das russische Generalkonsulat in Bonn. Denn Kanzler Merz geht davon aus, dass Moskau hinter dem Drohnenangriff am Leipziger Flughafen steckt. Präsident Putin spricht von gefälschten Beweisen, Außenminister Lavrov vom Beginn eines echten Krieges. Die Mitarbeiter der Goethe-Institute und des Konsulats müssen in den kommenden Tagen Russland verlassen. Thomas Bremser, Redaktion.
1: Das VW-Werk Osnabrück soll nach dem Ende der Autoproduktion im Sommer 2027 zu einem Rüstungsstandort werden. Volkswagen Niedersachsen und der Investor Aurelius haben Eckpunkte für eine Übernahme vereinbart. Als erstes Projekt ist die Zusammenarbeit mit dem israelischen Rüstungskonzern Rafael vorgesehen. Nach Angaben des Betriebsrats ergibt sich damit für knapp 1.400 der derzeit 1.800 Beschäftigten eine Perspektive. Die Polizei hat die Fahndung nach dem mutmaßlichen Stromsaboteur ausgeweitet. Zwischen Remscheid und Wuppertal suchten Einsatzkräfte nach einer verdächtigen Person mit Rucksack, die an einem Umspannwerk gesehen worden war. Ob es sich um den gesuchten 48-Jährigen handelt, ist unklar. Eine 60-köpfige Ermittlungsgruppe prüft inzwischen mögliche weitere Tatorte im gesamten Bundesgebiet.

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1: Ich bin Katrin Müller. Sozialverbände und Gewerkschaften warnen nach dem Wahlsieg der AfD in Sachsen-Anhalt vor möglichen Folgen für Minderheiten und demokratische Grundsätze. Sie fordern die anderen Parteien auf, sich klar von der AfD abzugrenzen. Auch Kirchen und Antidiskriminierungsstellen äußern Sorge um den gesellschaftlichen Zusammenhalt.
2: Besonders deutlich wird der Sozialverband VdK. Das Regierungsprogramm der AfD bedeutet Ausgrenzung, etwa für Menschen mit Behinderung. Die türkische Gemeinde fordert besseren Schutz für Menschen, die von rechtsextremer Gewalt bedroht sein könnten. Verdi und die Bildungsgewerkschaft GEW mahnen die Parteien, bei der Regierungsbildung Abstand zur AfD zu halten. Auch die Kirchen warnen davor, Menschenwürde, Demokratie und Rechtsstaat auszuhöhlen. Thomas Bleskin, Nachrichtenredaktion.
1: Rund 5000 Menschen haben am Brandenburger Tor gegen die AfD nach dem Wahlsieg in Sachsen-Anhalt demonstriert. Nach Angaben der Polizei verlief die Kundgebung störungsfrei. Viele Teilnehmer äußerten Sorge vor einer möglichen AfD-geführten Landesregierung in Sachsen-Anhalt. Auch in Potsdam demonstrierten am Abend mehrere hundert Menschen gegen die Partei. Nach einer Serie von Sabotageaktionen hat die Polizei ihre Ermittlungen ausgeweitet. Sie rückte an mehreren Umspannwerken an, an denen neue Abschussvorrichtungen gefunden wurden. Der mutmaßliche Täter ist noch immer auf der Flucht.
3: Es ist durchaus möglich, dass der 48-Jährige weiter versucht, die Stromnetze anzugreifen. Gleich an drei Orten in NRW gab es zuletzt Großeinsätze mit Hubschraubern und Spürhunden. Mal wurde ein Unbekannter mit Rucksack in der Nähe eines Umspannwerks gesehen, mal ein Loch in einem Zaun entdeckt. Von dem Mann fehlt aber weiter jede Spur. 60 Ermittler werten derzeit umfangreiche Unterlagen aus, die dem Gesuchten gehören. Es geht um mögliche weitere Tatorte in ganz Deutschland. Innenminister Dobrindt spricht von Klimaterrorismus. Thomas Bremser, Redaktion.
1: Russland reagiert auf die angekündigte Schließung russischer Einrichtungen in Deutschland mit Gegenmaßnahmen. Alle Goethe-Institute in Russland müssen schließen, ihre Mitarbeiter das Land bis zum 13. September verlassen. Außerdem wird das deutsche Generalkonsulat in St. Petersburg geschlossen. Hintergrund ist der Streit über einen versuchten Sprengstoffanschlag am Flughafen Leipzig-Halle, für den Berlin russische Geheimdienste verantwortlich macht.

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1: Ich bin Katrin Müller. Bundeskanzler Friedrich Merz will trotz der schweren CDU-Niederlage in Sachsen-Anhalt an seinem Amt und am Reformkurs der Bundesregierung festhalten. Aufgeben sei für ihn keine Option, so Merz. Zugleich räumte er eigene Defizite ein und kündigte Gespräche mit der SPD über Rente, Haushalt und Steuerreform an. Neuer CDU-Landesvorsitzender in Sachsen-Anhalt will der Bundestagsabgeordnete Sepp Müller werden. Ministerpräsident Sven Schulze will dagegen nicht erneut für den Parteivorsitz antreten. Vom Albtraum und Verrat des Nie wieder bis zu Gratulationen. Der Erdrutschsieg der AfD in Sachsen-Anhalt löst im Ausland teils hochemotionale Reaktionen aus. Die deutsche Regionalwahl ist auch in den USA Thema.
2: Dass AfD-Spitzen und Trump-Anhänger in den USA einander hofieren, ist kein Geheimnis. Und Elon Musk ist auch schon lange als AfD-Sympathisant bekannt. Der Tech-Milliardär gratulierte zum Wahlsieg in Sachsen-Anhalt. Gut gemacht, schrieb Musk auf X. Und er bekam im Gegenzug gleich ein Angebot zur Zusammenarbeit. Auch Trump-Freund und früherer US-Botschafter in Deutschland, Richard Grenell, gratulierte zu einem großen Sieg. Tina Eck, USA.
1: Russland hat alle Goethe-Institute im Land geschlossen und will auch das deutsche Generalkonsulat in St. Petersburg dicht machen. Das kündigte das Außenministerium in Moskau an. Es reagierte damit auf ähnliche Maßnahmen aus Deutschland.
3: Es ist ein Ping-Pong-Spiel der Sanktionen, wie es offenbar üblich ist in der internationalen Politik. Die Bundesregierung hatte kürzlich das russische Haus in Berlin geschlossen und das russische Generalkonsulat in Bonn. Denn Kanzler Merz geht davon aus, dass Moskau hinter dem Drohnenangriff am Leipziger Flughafen steckt. Präsident Putin spricht von gefälschten Beweisen, Außenminister Lavrov vom Beginn eines echten Krieges. Die Mitarbeiter der Goethe-Institute und des Konsulats müssen in den kommenden Tagen Russland verlassen. Thomas Bremser, Redaktion.
1: Schülerinnen und Schüler haben nach einem Bericht bei der jüngsten Auflage des internationalen Bildungsvergleichs PISA schlechter abgeschnitten als bei der Erhebung im Jahr 2022. Deutschlands 15-Jährige könnten immer schlechter lesen und rechnen. Auch in Naturwissenschaften gehe es abwärts, schreibt die Bild unter Berufung auf die Auswertung, die ihr bereits vorliegt. Offiziell wird die neue PISA-Studie erst im Lauf des Tages vorgestellt.

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1: Ich bin Katrin Müller. Sozialverbände und Gewerkschaften warnen nach dem Wahlsieg der AfD in Sachsen-Anhalt vor möglichen Folgen für Minderheiten und demokratische Grundsätze. Sie fordern die anderen Parteien auf, sich klar von der AfD abzugrenzen. Auch Kirchen und Antidiskriminierungsstellen äußern Sorge um den gesellschaftlichen Zusammenhalt.
2: Besonders deutlich wird der Sozialverband VdK. Das Regierungsprogramm der AfD bedeutet Ausgrenzung, etwa für Menschen mit Behinderung. Die türkische Gemeinde fordert besseren Schutz für Menschen, die von rechtsextremer Gewalt bedroht sein könnten. Verdi und die Bildungsgewerkschaft GEW mahnen die Parteien, bei der Regierungsbildung Abstand zur AfD zu halten. Auch die Kirchen warnen davor, Menschenwürde, Demokratie und Rechtsstaat auszuhöhlen. Thomas Bleskin, Nachrichtenredaktion.
1: Rund 5000 Menschen haben am Brandenburger Tor gegen die AfD nach dem Wahlsieg in Sachsen-Anhalt demonstriert. Nach Angaben der Polizei verlief die Kundgebung störungsfrei. Viele Teilnehmer äußerten Sorge vor einer möglichen AfD-geführten Landesregierung in Sachsen-Anhalt. Auch in Potsdam demonstrierten am Abend mehrere hundert Menschen gegen die Partei. Nach einer Serie von Sabotageaktionen hat die Polizei ihre Ermittlungen ausgeweitet. Sie rückte an mehreren Umspannwerken an, an denen neue Abschussvorrichtungen gefunden wurden. Der mutmaßliche Täter ist noch immer auf der Flucht.
3: Es ist durchaus möglich, dass der 48-Jährige weiter versucht, die Stromnetze anzugreifen. Gleich an drei Orten in NRW gab es zuletzt Großeinsätze mit Hubschraubern und Spürhunden. Mal wurde ein Unbekannter mit Rucksack in der Nähe eines Umspannwerks gesehen, mal ein Loch in einem Zaun entdeckt. Von dem Mann fehlt aber weiter jede Spur. 60 Ermittler werten derzeit umfangreiche Unterlagen aus, die dem Gesuchten gehören. Es geht um mögliche weitere Tatorte in ganz Deutschland. Innenminister Dobrindt spricht von Klimaterrorismus. Thomas Bremser, Redaktion.
1: Schülerinnen und Schüler haben nach einem Bericht bei der jüngsten Auflage des internationalen Bildungsvergleichs PISA schlechter abgeschnitten als bei der Erhebung im Jahr 2022. Deutschlands 15-Jährige könnten immer schlechter lesen und rechnen. Auch in Naturwissenschaften gehe es abwärts, schreibt die Bild unter Berufung auf die Auswertung, die ihr bereits vorliegt. Offiziell wird die neue PISA-Studie erst im Lauf des Tages vorgestellt.

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1: Ich bin Katrin Müller. Bundeskanzler Friedrich Merz will trotz der schweren CDU-Niederlage in Sachsen-Anhalt an seinem Amt und am Reformkurs der Bundesregierung festhalten. Aufgeben sei für ihn keine Option, so Merz. Zugleich räumte er eigene Defizite ein und kündigte Gespräche mit der SPD über Rente, Haushalt und Steuerreform an. Neuer CDU-Landesvorsitzender in Sachsen-Anhalt will der Bundestagsabgeordnete Sepp Müller werden. Ministerpräsident Sven Schulze will dagegen